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1: Mit Johanna Kopp, guten Morgen. In den Chiemgauer Alpen ist ein Waldbrand ausgebrochen. Am Mittwochabend wurde die Feuerwehr Traunstein wegen eines Feuers im schwer zugänglichen Gipfelbereich nahe der Lackenbergwand alarmiert. Seitdem ist ein Großaufgebot an Einsatzkräften vor Ort. Das genaue Ausmaß sowie die Ursache des Brands sind jedoch noch nicht bekannt. Bereits im Mai brannte die Bergwand am nicht weit entfernten Sauerrüsselkopf. BMW legt seine Bilanz des zweiten Quartals vor. Der Münchner Autobauer schrieb in den letzten Monaten 35% weniger Einnahmen als im Vorjahreszeitraum. Auch die Umsätze sanken deutlich. Grund dafür sei laut BMW-Chef die zunehmenden Herausforderungen für die gesamte Automobilindustrie, wie die Krise auf dem chinesischen Automarkt und die Folgen des Irankriegs. Am Mittwoch wurde zudem bekannt, dass der Konzern bis Ende nächsten Jahres 8000 Stellen abbauen wird. Die Deutsche Bahn schreibt schwarze Zahlen. Erstmals seit 7 Jahren erzielte die DB wieder einen Gewinn. Die Bilanz des ersten Halbjahres stellt der Konzern heute vor. Während die Bahn im Vorjahreszeitraum einen Verlust von rund 760 Millionen Euro ausgewiesen hatte, sollen sie dieses Jahr ein Plus im dreistelligen Millionenbereich eingefahren haben. Auch die Zahl der Fahrgäste erreicht einen Höhepunkt seit der Corona-Zeit. Das sei unter anderem auf die steigenden Spritpreise zurückzuführen, so das Unternehmen. Das war das News-Update um 9.
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2: Ja, von sommerlich ist heute fast schon nicht mehr zu sprechen. In erster Linie wird es nämlich einfach nur zu heiß. Gerade hat es hier gerade 24 Grad in München. Draußen Richtung Freising bei euch geht es sogar auf 27 Grad hoch. Und bei so einem heißen Morgen wird es natürlich nur schlimmer den Tag über. Fantastisch. 36 Grad können wir heute erwarten. Nachts kühlt es dann ein bisschen runter auf so 18 Grad. Also denkt heute an ganz viel Sonnenschutz und dann nochmal mehr Sonnenschutz obendrauf. Genug Wasser und dann nochmal mehr Wasser und bleibt im Schatten. Warum? Was sagt der Verkehr so?
3: Ja, auch recht warm. Also weil grundsätzlich Bahnen recht warm sind. Aber sonst geht alles eigentlich nicht gut. Wegen starkem Verkehr müsst ihr zwar mit ein paar Verspätungen im Busverkehr rechnen, aber auch die halten sich heute mit jeweils 5 bis 10 Minuten im Rahmen. In der S-Bahn könnt ihr euch entspannen. Die fahren gerade störungsfrei. Also nutzt den Moment, mal S-Bahn zu fahren. Auf den Münchner Straßen müsst ihr am mittleren Ring zwischen Dachauer Straße und Donnersberger Brücke aufpassen. Wegen Baustellen kommt es da gerade zu Stau. Und auf der A96 Lindau Richtung München sind zwischen Gilching und Gräfelfing 7 Kilometer Stau wegen Bergungsarbeiten. Also kommt alle gut an.
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2: Florian muss ganz kurz hier reinhaken und muss sagen, es hieß gerade, wir wecken euch anders.
3: Ja.
2: Ich muss auch geweckt werden.
3: Echt?
2: Ich bin heute ist mal wieder ein Tag seit langem in der Frühschicht, wo ich auch sehr müde bin. Und ich habe vielleicht, du hast es noch gar nicht mitbekommen, weil das ist gerade eben nebenher passiert, während Wetter und Verkehr. Ich habe vielleicht Lösung gefunden, weil hier liegt so ein CD-Marker. Und ich habe ihn nur kurz aufgemacht, um zu gucken. Und mir kam ein Alkoholgeruch entgegen.
3: Oh, ja.
2: Heißt, wenn ich jetzt einfach kurz... Ach du Scheiße, das war ein Fehler. Gut, das war wirklich schrecklich.
3: Sehr gut, dann trink den doch. Und ich sag dir, ich freue mich auf die Frühschicht. Ich bin nämlich... quasi, wie könnte man sagen, ich bin Simply Thrilled Honey, genauso wie Orange Juice.
2: Bist du Orangensaft?
3: Ich hätte so gerne Orangensaft, jetzt muss man aufpassen, den darf man nämlich nicht im Studio verschütten. Ja, guten Morgen, pass
2: guten
3: auf
2: Morgen.
3: Heute den Orangensaft auf und dann...
2: Passt auf euer Studio auf?
3: Beides, ja, guten Sip.
2: Guten Sip, wir hören uns gleich wieder hier nach Simply Thrilled Honey in der Frühschicht auf M94.5.
3: Kumu.

0: Simply Thrilled Honey von Orange Juice. David, ich habe immer noch keinen Orangensaft hier und ich finde es eine Frechheit. Ich habe es jetzt dreimal gesagt und keiner hat uns eingebracht.
1: Der Song war 2:30 lang. Ich hatte nicht die Zeit, jetzt loszurennen, in den Laden zu gehen, den Laden ohne genaueren Namen zu gehen und einen Saft zu kaufen.
0: So, was wir uns aber auch besorgen sollten in irgendeinem Laden, ist eine gottverdammte Klimaanlage für unser Büro.
1: Ja, bitte. Also, wir sind hier gerade im Studio, nicht in unserem Büro und da gibt es auch eine Klimaanlage.
0: Das ist aber trotzdem warm.
1: Es ist warm. Wir haben eine Klimaanlage. Problem, wir können die jetzt natürlich nicht benutzen, weil wenn ich die anmachen würde, dann würdet ihr, ich demonstriere kurz, und das wollen wir nicht.
0: Nee, das ist Quatsch.
1: Deswegen, das ist schrecklich.
0: Aber wenn es euch ähnlich geht, weil ihr in eurem, weiß ich nicht, Wohnzimmer, in eurer Wohnung ein Studio eingerichtet habt und deswegen eure Klimaanlage nicht anmachen könnt oder gar keine Klimaanlage habt, so wie ich zu Hause, weil die einfach viel zu teuer ist, dann haben wir gleich ein paar Tipps für euch. Vorher haben wir aber Banger Musik.
1: Ich habe absolut keine Ahnung, ob euch Zestpop schon was sagt. Gleich auf jeden Fall, weil den gibt's hier von Master Service mit Let Me Call You Baby.
0: Inzwischen auch schon fast 20 Jahre alt, Spoon und The National mit Well. Alright.
1: Na gut, naja.
0: Das sage ich auch, wenn man mir sagt, ja,
1: du gibst. Es gibt keinen Orangensaft.
0: Ja, naja, ja,
1: ist okay.
0: Dann gut. Wohl kein O-Saft.
1: Banger Musik.
0: Naja. Okay, Kumu.

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0: God's Left und damit hallo zur Gottlosen. Es sind keine Götter mehr da
1: hier
0: bei uns.
1: Ist kein einziger Gott oder Göttin anwesend. Dafür, David, schön, dass du da bist.
2: Hallo Florian.
0: Man spürt auch, dass hier keine Götter
1: anwesend sind. Nee, wirklich, hier im Studio ist es nämlich extrem warm. Und in so einigen Wohnungen mit Sicherheit auch.
2: Die logische Lösung dabei wäre eine Klimaanlage. Aber das geht halt einfach ganz oft nicht und ist auch wirklich echt nicht billig.
1: Nein, gar nicht. Alternativ könnt ihr also vor euren Ventilatoren eine Schüssel mit Eiswürfel stellen zum Beispiel.
2: Das funktioniert nämlich tatsächlich und kühlt nochmal extra runter, weil die Eiswürfel beim Tauen Energie aus der Luft rausziehen und damit eben auch die Wärme bei sich mit reinschießen.
1: Da über aber aufpassen, Leute, weil wenn ihr zu nah an die Technik rangeht mit dem Wasser, dann
2: tot.
1: Ist das nicht gut. Und falls ihr aber einen Teppich habt, der speichert auch Hitze.
2: Also weg damit und erstmal ab in den Schrank, zumindest für die nächsten paar Tage.
1: Den Schrank könnt ihr zum Beispiel morgens mit den Fenstern gemeinsam aufstellen, da sammelt sich nämlich die Hitze auch drin.
2: Also ihr merkt schon, es ist eigentlich überall Hitze, wo ihr gar nicht damit rechnet. Falls euch das jetzt noch nicht ganz reicht und ihr sagt, gut, ich habe all diese Sachen gemacht, mein Schrank ist auf, mein Teppich ist weg, mein Eiswürfel ist im Kühlschrank, dann schaut doch einfach mal bei uns auf Instagram vorbei. Da haben wir noch ein paar mehr Tipps für euch zusammengesammelt, damit es vielleicht doch ein bisschen ertragbar bleibt die nächsten Tage.
1: Ja, ertragbar bleibt es auch hier in der Frühschicht, denn wir haben noch ein paar Banger-Tracks für euch hier, zum Beispiel Emperor von Mark. David, sag du's.
2: Ist das die Mark Lanigan Band?
1: Das
2: ist ja fantastisch.
1: Also wenn ihr ein Emperor seid, dann...
2: Oder Mark Lanigan,
1: ruft doch einfach an.
2: 0995 99 95 hier ins Studio durchklingeln und sagt uns, wer euer Lieblingskaiser ist.
1: Oder Mark.
2: Grüße.

0: David, du guckst so von der Seite rüber mit deinem Big.
1: So, Florian, welche Augenfarbe habe ich?
0: Ich weiß auch, dass du blaue Augen hast.
1: Das kann sein. Ich bin, es ist so,
0: du weißt
1: so
0: nicht, was du.
1: Nein, es ist so eine Mischung.
0: Nein, halt dein Maul. Es ist so ein also ganz ehrlich, ich finde das so ein Quatsch, wenn Leute sagen, ich bin gelb, eine Mischung. Ja, es ist halt blau.
1: Okay, wow. Wisst ihr, was keine Mischung ist? Doch, es ist eine Mischung. Es ist eine Mischung aus einem Podcast Mischung und dieser Frühschicht und anderen Dingen. Es ist die Gamefabrik. Ich sag's mal so, normalerweise ist das jetzt der Punkt, wo wir sagen würden, oh, Florian, wir haben da über tolle Sachen geredet und ihr könnt das hören im neuen
0: Spotify.
1: Gamefabrik Podcast auf Spotify. Das machen wir heute nicht.
0: Nein, weil heute ist eine viel größere, ich würde sagen, etwas, das größer ist als wir beide, David.
1: 1,80.
0: Also in der Person 1,70. Und zwar in der Personenanzahl, nämlich die Radio Game Fabrik. Heute Abend um 19 Uhr, da haben ganz, ganz viele Leute tolle Sachen für gemacht. Es geht um, man kann so ein bisschen voraussehen, es geht um ein Brettspiel aus den 90ern.
1: Oh.
0: Es geht um das neue Assassin's Creed.
1: Mhm.
0: Es geht um ganz, ganz viele andere Sachen.
1: Es geht vor allem um einen Spiele-Klassiker, den wir wahrscheinlich alle ein bisschen kennen, aber auch gleichzeitig nicht mehr.
0: Das stimmt, ja. Also freut euch, wenn ihr zurück wollt in eure Kindheit, dann hört ihr heute unbedingt mal rein.
1: Genau.
0: Und ansonsten, ja, macht das.
1: 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Hört überall rein, den gibt's nämlich auch auf Spotify.
0: Und das ist alles die Wahrheit, nicht so wie dieser Song. Das ist Fake News von

0: ich hoffe, Norfett hat ihre EpiPens dabei. Das war Erdnussallergie. David, hast du eine Erdnussallergie?
1: Ich hatte tatsächlich keine Erdnussallergie. Ich habe mir trotzdem gerade zur Sicherheit einen EpiPen ins Bein gerammt, weil man weiß ja nie, was so passiert. Nee,
0: sicher ist sicher. Und ich habe tatsächlich eine Fußballallergie. Trotzdem, ja, mir geht's besser, weil die Fußball-WM ist inzwischen vorbei.
1: Na gut, das tut mir ein bisschen leid, aber das ist okay.
0: Das heißt, es ist wieder Zeit für AmateurfußballerInnen.
1: Ich muss sagen, ich finde, das ist der spaßigere Teil. Das sind Leute, die haben eine gute Zeit. Und unser Kollege Ludwig Weitel, der war am Wochenende auch natürlich gleich wieder mit dabei, um mal wieder zu gucken, wie die AmateurfußballerInnen in die nächste Spielzeit so reinstarten.
0: Ja, und der hat sich direkt verliebt, und zwar in die Fußballplätze, auf denen jetzt wieder wöchentlich der Ball rollt.
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4: Oh, du wunderschöner Fleck Erde. Dieses 105 mal 68 Meter große Rasenstück, wo sich der ein oder die andere ab und zu auch mal fragt, ob da unter der Woche vielleicht Kartoffeln angebaut werden. Wir alle haben darauf schon gezockt, gefeiert und sie gelegentlich verflucht. Und doch haben sie einen Zauber und liefern uns Woche für Woche die Antwort, warum wir den Sport so sehr lieben. Die Kreisliga-Fußballplätze.
5: Ich bin treu. Ich halte zu meinem Verein. Ich verkaufe meine Playstation. Verstehst du? Ich liebe den Verein.
4: Kreisliga-Fußballplätze. Das sind die Orte, an denen Manni und Jürgen seit 30 Jahren jedes Wochenende zusammenkommen. Orte, an denen die Gänsehaut kommt, wenn man sich ihnen auch nur nähert. Der Duft von Bratwurst und Steaksalmon liegt in der Luft. Eiskaltes, frisch gezapftes Bier läuft aus den Hähnen. Für läppische 3,50 Euro werden die besten Bratwurstsemmeln der Stadt an die Frau und den Mann gebracht. Und nach dem ersten Bissen in eben jene Semmel mit einem kühlen Spaßgetränk in der Hand ist das Paradies dann auch nicht mehr weit entfernt. Apropos Paradies, eingezäunt in uralten Werbebanden von Firmen, die schon lange nicht mehr existieren, liegt er da. Der heilige Rasen. Die Arena, auf dem sich die modernen GladiatorInnen schon warm machen.
6: Geschlafen heute Nacht? Ja. Wie lange? Keine Ahnung, ich war voll gestern Abend.
4: Denn, wie im alten Rom, sind auch die SpielerInnen, die diese Fußballplätze betreten, absolute Legenden. Heldinnen, die am Abend zuvor noch bis 4 Uhr nachts dem Wirt die Schenke leer getrunken haben und im Begriff sind, mit 3 Stunden Schlaf eine Ballon d'Or-Performance in den Rasen zu brennen. Angetrieben werden diese KämpferInnen von dem Fakt, dass in der Kabine bereits die nächsten 3 gekühlten Kästen für nach dem Spiel warten. Zusätzlich soll sich auch die ein oder andere Überraschung in den Wölbungen unter den Schienbeinschonern verstecken.
6: Was haben Sie denn da unten in Ihrem Stutzen drin?
7: Sie halten.
6: Jetzt erstmal eine durchziehen?
7: Naja, ich bin schnell eingewechselt worden, da habe ich noch dabei gehabt.
4: Ja, es ist schon eine sonderbare Liebe zu Kreisliga-Fußballplätzen. Wahrscheinlich rührt sie daher, dass auf ihnen noch ehrlicher Fußball gespielt wird. Keine nervigen, von Werbung durchzogenen Hydration Breaks und halbe Ewigkeiten dauernde VAR-Unterbrechungen. Denn den VAR, den übernehmen Manni und Jürgen, die in der 70. Minute von ihrem dritten Weißbier hochschauen und sofort sehen: Schiri, das war Abseits. Auch der Kommerz hält sich bis dato noch in Grenzen. Bezahlbare Eintritts- und Bierpreise sowie gute Sicht auf Spielfeld stellen jede Bundesliga-Partie in den Schatten. Und wenn im Winter das Spiel um 16 Uhr bereits beendet sein muss, weil die Flutlichtanlage fehlt und es dunkel wird, dann freut man sich noch auf den Rest vom Sonntag daheim gemütlich auf der warmen Couch. Kreisliga-Fußballplätze werden immer Sehnsuchtsorte bleiben, denn sie sind die Inseln der Seligkeit, wo der Fußball wirklich noch der Basis gehört.
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9: Ich würde sagen, ich habe die Kreisliga unterschätzt, meine Fähigkeiten überschätzt. Also so gefühlt ist, sage ich mal, so der TÜV abgelaufen und jetzt ist so Generalüberholung. Aber ich bin dran.

0: Windy City, hier ist es gar nicht windy, weil wir gerade die Klimaanlage ausgemacht haben.
1: Ich möchte nur ganz kurz anmerken, der Song ist von Delaney Davidson und ich glaube, das wäre mein Name in einem sehr viel cooleren Universum.
0: Oh mein Gott, stell dir vor, du wärst David Davidson.
1: Das ist fantastisch.
0: Das ist schon fantastisch. Auch ganz fantastisch, der Song, über den wir jetzt hier gleich mal sprechen. This song may or may not be about an alt-right influencer von der 21-jährigen Musikerin Portraits of Tracy. Erstmal ein ziemlich langer Name.
1: Die gebürtige Louisianerin hat schon in ihrer Highschool-Zeit damit verbracht, auf ihrem Handy und heimlich ausgeliehenen oder vielleicht auch geklauten Schullaptops ein bisschen Musik zu produzieren.
0: Viral ging sie 2023 dabei mit The Party und das genau im richtigen Moment.
1: Zu der Zeit hat sie nämlich gerade ihr Zuhause verloren, weil ihre Familie sie nach ihrem Outing als Transgender herausgeworfen hat.
0: Ohne das Geld, das ihr die Streams ihrer Musik eingebracht haben, sagt sie selber, hätte sie wahrscheinlich nicht überlebt.
1: Jetzt lebt sie dafür in L.A., hat einen Manager und kann sich richtig schön voll und ganz ihrer Musik widmen.
0: Der Song This Song May or May Not Be About an Alt-Right Influencer ist entstanden, als sie gehört hat, dass ein bekannter Neonazi ihre Musik hört.
1: Quasi als Ansage gegen ihn persönlich und sein rechtes oder allgemein rechtes Gedankengut.
0: Wenn ihr wissen wollt, wie diese Ansage klingt, dann seid ihr genau in der richtigen Sendung. Ja. Die haben wir nämlich hier. This song may or may not be about an alt-right influencer von Portraits of Tracy.

Ja, wenn ihr heute mit der Bahn unterwegs seid und ein bisschen verspätet seid, euer Zug gar ausfällt, dann freut euch, denn damit hat die Bahn bestimmt ein bisschen Geld gespart. Und warum das gut ist und wie es ihr gerade so geht, das hört ihr gleich in 5 Minuten im News Update mit Johanna.

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1: Mit Johanna Kopp, guten Morgen. In den Chiemgauer Alpen ist ein Waldbrand ausgebrochen. Am Mittwochabend wurde die Feuerwehr Traunstein wegen eines Feuers im schwer zugänglichen Gipfelbereich nahe der Lackenbergwand alarmiert. Seitdem ist ein Großaufgebot an Einsatzkräften vor Ort. Das genaue Ausmaß sowie die Ursache des Brands sind jedoch noch nicht bekannt. Bereits im Mai brannte die Bergwand am nicht weit entfernten Saurüsselkopf. BMW legt seine Bilanz des zweiten Quartals vor. Der Münchner Autobauer schrieb in den letzten Monaten 35% weniger Einnahmen als im Vorjahreszeitraum. Auch die Umsätze sanken deutlich. Grund dafür seien laut BMW-Chef die zunehmenden Herausforderungen für die gesamte Automobilindustrie, wie die Krise auf dem chinesischen Automarkt und die Folgen des Iran-Kriegs. Am Mittwoch wurde zudem bekannt, dass der Konzern bis Ende nächsten Jahres 8000 Stellen abbauen wird. Die Deutsche Bahn schreibt schwarze Zahlen. Erstmals seit 7 Jahren erzielte die DB wieder einen Gewinn. Die Bilanz des ersten Halbjahres stellt der Konzern heute vor. Während die Bahn im Vorjahreszeitraum einen Verlust von rund 760 Millionen Euro ausgewiesen hatte, sollen sie dieses Jahr ein Plus im dreistelligen Millionenbereich eingefahren haben. Auch die Zahl der Fahrgäste erreichte einen Höhepunkt seit der Corona-Zeit. Das sei unter anderem auf die steigenden Spritpreise zurückzuführen, so das Unternehmen. Das war das News Update um 10.
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2: Ja, von sommerlich kann man heute leider nicht mehr sprechen. In erster Linie ist es einfach nur zu heiß. Gerade hat es hier 26 Grad in München und es wird natürlich noch schlimmer. 36 Grad können wir heute erwarten. Nachts kühlt es dann ein bisschen runter auf bis zu 18 Grad. Also denkt heute wirklich an ganz viel Sonnenschutz und genug Wasser und genug Schatten und bleibt möglicherweise bleibt kühlen. Das wäre ganz gut. Für Freitag und Samstag schaut es dann auch nicht viel besser aus. Morgen haben wir nochmal Temperaturen mit 36 Grad. Da kühlt es dann abends mit ein bisschen Regen leicht runter. Die Tiefstemperaturen liegen da bei so 20 Grad. Und am Samstag bleibt es wenigstens unter den 30 Grad, aber auch nur ganz, ganz knapp 29 Grad haben wir da mit leichtem Regen den ganzen Tag über. Und nachts haben wir dann Tiefstemperaturen von 18 Grad. Im Verkehr ist dafür gerade wirklich sehr entspannt. Als einziges im Auto auf dem mittleren Ring zwischen Dachauer Straße und Donnersberger Brücke. Da gibt es ein bisschen Stau wegen ein paar Baustellen. Also passt da auf euch auf. Alles andere, muss man sagen, läuft gerade wirklich gut. Also falls ihr unterwegs seid, gute Neuigkeiten. Ihr könnt auch weiterhin unterwegs bleiben.
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2: Ja, gerade nicht mit Florim und David, aber dafür mit Johanna und David. Oh mein Gott, hallo Johanna.
1: Hallo.
2: Du bist ja jetzt, löst die wunderbare Stella ab.
1: Ja.
2: Als unsere Studio. Assistenz ist nicht der richtige Begriff, glaube ich.
1: Betreuung.
2: Du bist unsere Betreuerin, weil das brauchen wir manchmal.
1: Ja, genau.
2: Wie ist es so? Jetzt
1: ja,
2: ist Tag 1, bist du bereit für spaßige Spaßdinge?
1: Ich bin bereit für ganz viel spaßigen Spaß. Ist richtig toll.
2: Das ist ja fantastisch. Und was auch toll ist, hallo Florim, na?
4: Hallo, Entschuldigung.
2: Da ist er.
4: Auf dem Klo.
2: Wir haben Florim wieder. Das ist doch toll. Johanna, wir werden dich nachher auch nochmal hören. So um halb mit einem kleinen Spielchen ein bisschen quatschen. Mit einer guten Zeit, würde ich mal sagen.
1: Ich hoffe doch.
2: Ich hoffe auch.
1: Ich erwarte nicht weniger von euch.
2: Ich erwarte nur das Geringste. Und um 11 hören wir uns dann auch nochmal hier im News Update um 11. Dementsprechend würde ich nochmal sagen, geht's erstmal los mit Musik, Florim. Wie geht's dir so?
4: Gut, ja. Also ich wurde schroff unterbrochen, aber das ist okay. Wenn ihr gerade auf dem Klo seid, dann nehmt euch die Zeit, schrauf durch, nichts ist wichtiger als diese Zeit. Drückt nochmal kräftig und hört diesen Song hier. Faith Healer von Julian Baker.

0: Faith Healer von Julian Baker. David, was glaubst du, ist dein Schicksal?
1: Baker und Julian zu werden. Beides tatsächlich.
0: Ja, tatsächlich. Mein Schicksal war es schon immer, Katzen zu haben.
1: Hast du dein Schicksal erfüllt? Bist du deines Schicksals Herr geworden?
0: Ja, ich bin Teilbesitzer von 5 Katzen.
1: Das ist gut. Unter anderem Chopper.
0: Chopper, hör Chopper, mal auf. Chopper. Ich sag auch nicht die ganze Zeit, weiß ich nicht, David zu dir.
1: Das stimmt nicht.
0: Nein, Katzen haben verschiedene Namen. Und ein Klassiker ist vor allem, dass Katzen und auch Hundenamen meistens nicht die sind, die sie eigentlich sind. So nennen wir zum Beispiel unseren Chopper, nennen wir den Karpen. Machen wir doch den Kackenkarpen.
1: Nein, nicht der Kackenkarpen. Ich muss sagen, ich bin großer Fan davon, Tiere, gerade so Hunde oder Katzen, die normalerweise weil schon so klassische Hunde- oder Katzennamen zu haben, halt so Jonathan zu nennen. Weil das finde ich toll und dementsprechend haben wir gleich für euch einen kleinen Look into the Katzennamen-World, damit ihr, falls ihr sagt, hey, ich habe gerade irgendwie spontan 8 Katzen bekommen, aber ich habe keine Ahnung, wie die nennen soll, haben wir was für euch.
0: Stimmt, vorher haben wir was anderes für euch, nämlich diese Banger-Musik hier. Ja, jetzt, was nicht alles im Leben Sinn ergeben muss, das war ein Zungenbrecher, Entschuldigung. Gorky Zygotic Minky singt über den Produzenten Poodle Oscar hier in Poodle Rockin'.
1: Und falls ihr gerade nicht ganz so genau wisst, wo ihr so seid, ja, der schlechte Neuigkeit, ich kann euch nur bedingt helfen. Aber was ich sagen kann, das ist ein Anfang, ihr seid auf jeden Fall irgendwo. Und irgendwo ist auch die Band Bilderbuch. Und ihr seid auf jeden Fall hier in der Frühschicht auf M495 und die ist auch irgendwo in den Wellen des DAB-Radios.
0: Im Herzen Europas, im schönen Ismaning.
1: Wundervoll.

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1: Wenn ich wake up, then I know it's gonna be... und dann habe ich den Text vergessen. Hallo ja. Johanna, schön, dass du da bist. Na?
2: Hallo.
0: Was hast du uns mitgebracht?
2: Es geht herrlich. Ja, ich habe was Besonderes mitgebracht heute tatsächlich, weil ich ja heute das erste Mal da bin.
0: Ja.
2: Und ich darf hier die wunderbare Stella ablösen. Und mit der wunderbaren Stella habt ihr ja jeden Donnerstag geredet.
0: Ja.
2: Das heißt, ihr solltet ihre Stimme kennen.
0: Ja.
2: Und
0: ja.
2: Wir kennen uns jetzt auch schon eine Weile und haben schon ein paar Mal geredet. Das heißt, ihr solltet auch meine Stimme kennen.
0: Oh nein.
2: Ja. Wir haben jetzt was für euch eingesprochen, Herr Wörter. Magst du einfach mal...
0: Nein.
2: Also das Sinn ist ganz easy. Ihr müsst nur wissen, wer
0: es gesagt hat.
1: Scheiße.
0: Ja, ihr habt auch nicht so ähnliche Stimmen, würde ich jetzt behaupten.
2: Kann man meinen, ja.
0: Ich glaube, man kriegt so 5 von 5 hin.
2: Okay.
0: Okay, gehen wir mal ins Erste. Ich weiß es.
1: Ich sage es Stella.
0: Ja, safe Stella.
2: Es war Stella.
1: Ja, offensichtlich.
0: Dann gehen wir ins Nächste. Das ist auch Stella.
1: Das ist auch Stella.
2: Das war ich.
1: Nein!
0: Scheiße!
1: Okay. Da war ich mir nicht ganz sicher. Ich dachte mir, im Endeffekt doch, es ist dann okay.
2: Nee, war Johanna live und in Farbe. Und ich war mir auch nicht sicher.
1: In Farbe so.
2: In Farbe.
0: Wow.
2: Ich war mir auch nicht sicher beim Anhören. Aber ich weiß, dass ich gemounced habe. Deswegen muss ich gewesen.
0: Ja, ich finde das auch krass, weil ich war vorher sehr confident. Ich meine so, ja, safe alle. Jetzt habe eins falsch. Und ich bin so,
1: jetzt
0: scheiße.
1: Das war's jetzt.
0: Und ich kann niemandem mehr vertrauen.
1: Ja.
0: Deswegen Wort
2: bin ich überhaupt Johanna?
0: Oder Manuel Neuer. Ich weiß nicht.
1: Also ich dachte am Anfang, meine Logik ist, ich glaube, Stella ist ein bisschen Hinster. Aber spätestens seit also jetzt auch nicht mehr. Ich würde trotzdem sagen, das ist, glaube ich, Stella.
0: Nee, dann sag ich
1: oder?
0: Jetzt, das bist du.
1: Ja.
2: Das war Stella.
0: Scheiße, ich wollte auch Stella sagen.
2: Das war angeblich Todd.
1: Ah.
2: Hört man.
1: Nein, das ist Mario.
0: Wir nehmen das nächste rein. Ja,
1: das
0: bist
1: safe du.
2: Ja. Das war ein Esel. Das hört man das.
0: Ah, ich dachte, das warst du.
1: Tja, da hast du jetzt selbst reingeritten.
2: Nee, da habe ich einen echten Esel
1: aufgenommen. Da hast du einen echten Esel.
0: Ah, na gut. Dann das Letzte.
1: Das ist so fies. Aber ich sage, das warst du.
0: Ich sage, es war Stella.
2: Das war ich.
0: Ja.
2: Toll.
1: Tja, Florin.
0: Na gut.
1: Ich kenne wohl die Leute, mit denen wir arbeiten.
0: Ich nicht. Ich habe sie noch nie gesehen.
2: Aber 5 von 5, gell?
0: Ich finde auch toll, es gibt hier diesen fantastischen Knopf. Achtung, wenn ich das jetzt hier hinziehe, diesen Knopf da nicht drücke.
1: Oh.
0: Dann lass
1: ich muss, glaube ich, kurz warten.
0: Ausmachen.
1: Ja, genau.
0: Hier jetzt. Andrücke und jetzt kann ich hier...
1: Das ist der jetzt.
2: Toll. Das ist die Musik der nächsten Stunde, würde ich sagen.
1: So, Leute, dann gewöhne ich
0: mich
1: daran. Danke, Johanna.
0: Oh nein.
1: Danke dir für dieses fantastische Spiel. Und dann würde ich sagen, bellt uns Stella direkt in den nächsten Song rein. Hier nämlich mit dem ganzen Alphabet, das kann sie uns jetzt vorbellen. Das ist nämlich Alphabets. Von GZA oder XA.
0: Ich kann das nicht ausmachen.
1: Von XA und Stella. Also,
0: ich krieg das nicht aus.
1: Gutes Hören.
0: Das Bellen.
1: Wenn euer Hund gerade diesen Song hört, dann sagt ihm, das ist Alphabet.
0: Und damit sage ich,
1: ich krieg das gar nicht aus.

0: Dreamboy und ich darf mich glücklich schätzen, dass ich hier jede Woche mit meinem Dreamboy David
1: Ich träume gerade einfach nur, weil ich bin eingeschlafen und rede gerade einfach im Schlaf ein bisschen mit euch.
0: Ja, und eingeschlafen bin ich gestern auch fast abends. Wir haben nämlich einen Film noch geguckt.
1: Oh ja.
0: Einen sehr guten, aber ich war trotzdem sehr, sehr müde. Ein Film, bei dem ich nicht einschlafen würde, weil ich unfassbar viel Angst hätte, ist Der Weiße Hai.
1: Das stimmt. Ich habe ich weiß nicht, du hast ihn nicht gesehen wahrscheinlich, oder?
0: Nein, ich habe unfassbar Angst.
1: Ich habe ihn mal kurz versucht anzugucken. Also ich habe nicht aufgehört, weil ich...
0: Es klingt, also versucht anzugucken, klingt so, als hättest du die DVD genommen, die DVD so aufgemacht.
1: Ich habe auch nicht aufgehört, weil ich gemerkt habe, okay, ich kann den vor Angst nicht gucken. Ich bin aber auch im Nachhinein.
0: Sein Mann.
1: Nein, ich bin im Nachhinein auch sehr froh, ihn trotzdem einfach nicht geguckt zu haben. Weil ich glaube, ich hatte trotzdem dann Angst. Der Weiße Hai ist, glaube ich, so ein richtiger. Doch, es ist einfach ein Klassiker.
0: Es ist schon ein Klassiker.
1: These, Statement.
0: Ja.
1: Es ist der Klassiker.
0: Das stimmt.
1: Ja,
0: das ist der Klassiker.
1: Und
0: ob der Klassiker heute auch immer noch gut ist, ob er überhaupt jemals gut war, weil wie nah er tatsächlich einem echten weißen Hai in der Folge ist, richtig, ist, das weiß unser Kollege Ryan. Liebe Grüße.
2: Steven Spielbergs Der Weiße Hai ist ein absoluter Klassiker. Ein Film, der so ikonisch ist, dass man selbst die Musik erkennt, wenn man ihn noch nicht gesehen hat.
3: Womit wir es hier zu tun haben, ist ein perfekter Motor. Eine reine Fressmaschine.
2: Die Geschichte ist simpel. Ein Hai greift in einer kleinen Stadt immer wieder die Gästinnen am Strand an und Polizeichef Brody muss die Bestie töten. Was die Sache nicht leichter macht, der Bürgermeister will den Strand nicht sperren und bringt die BesucherInnen dadurch in Gefahr. Ein Sommerblockbuster, der sich nicht durch sein besonders lustiges Abenteuer oder große Action auszeichnet, sondern durch seine spannende und nervenaufreibende Atmosphäre. Die erzeugt der Film zum einen dadurch, dass er sehr genau darauf achtet, welche Bilder und Dinge er uns zeigt oder welche halt eben nicht. Es ist ja sehr bekannt, dass der namensgebende Weiße Hai sehr lange nur teilweise gezeigt oder auch nur angedeutet wird. Der andere Grund ist, dass es sich sehr viel Zeit nimmt, diese Atmosphäre aufzubauen. Es wird beispielsweise nicht direkt in hohe See gestochen, um den Hai zu jagen, sondern wir verbringen sehr viel Zeit mit den Charakteren und der Stadt bereits davor. Der Film nimmt eigentlich nie den schnellsten Weg, sondern den effektivsten.
4: Sie werden ein größeres Boot brauchen.
2: Auch das Schauspiel ist nicht ganz ohne. Es ist nämlich ein weiterer Grund für den Charme der Charaktere und des Films, besonders Robert Shaw als Quint ist da zu erwähnen. Er gibt einer Figur, die bei vielen Darstellern wahrscheinlich abstoßend wirken würde, Menschlichkeit und etwas Charismatisches. Ganz allgemein ist der Weiße Hai in seiner Machart klassisch und effektiv und dabei auch nicht wirklich kompliziert. Der Film ist vom Look und der Erzählweise toll gealtert und immer noch schön anzusehen. Er ist eine absolute Empfehlung, falls man ihn noch nicht gesehen hat.
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0: Brand vom Hexer höchstpersönlich. Ich glaube, das ist tatsächlich Gerald von Riva, der diesen Song hier gerade gemacht hat.
1: Ich kann nur eins dazu sagen. Du brennst du wie die Frühschicht brennst. An einem Donnerstag, da die jetzt leider es vorbei brennt. Ist.

0: haben und bei dem wir uns jetzt noch bedanken dürfen.
1: Jawohl, das waren heute in der Redaktion Helena Hauptner,
0: Ludwig Weitel,
1: Kat Gunter-Reveal,
0: Ryan Klein,
1: Alia Jagese.
0: Und die Musik geplant, die hat auch Kat Gunter-Reveal.
1: Das ist ja auch schön. Die Frau macht ja quasi alles, was es hier so irgendwie gibt. Wer auch jetzt anfängt, alles zu machen, das ist die wunderbare Johanna Kopp, die uns heute das erste Mal im Studio hier unterstützt hat, was wir auch noch die nächsten vielen hoffentlich Monate machen wird.
0: Ich hoffe auch.
1: Ich hoffe, wir haben sie das letzte Mal gehört.
0: Das stimmt.
1: Johanna, falls du zuhörst, bleib dran, bleib stark.
0: Bleib stark.
1: Schaffst das?
0: Kopf hoch.
1: Kopf
0: und
1: hoch.
0: Die Sendung geplant heute und alles vorbereitet, das war Ella Butz. Und Ella Butz hört ihr auch heute Abend nochmal um 19 Uhr in der Gamefabrik.
1: Jawohl.
0: Hört da unbedingt rein. Und morgen könnt ihr sie auch sehen. Wir machen nämlich ab 14.30 Uhr einen fantastischen Isländer Sagas Pen und Paper Stream. Wenn ihr wissen wollt, was das ist, dann tja, Pech gehabt, schaltet einfach morgen rein. Aber es wird sehr lustig, so viel kann man schon verraten.
1: Danke fürs dabei sein.
0: Danke fürs dabei sein.
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1: Mit Johanna Kopp, guten Tag. In den Chiemgauer Alpen ist ein Waldbrand ausgebrochen. Am Mittwochabend wurde die Feuerwehr Traunstein wegen eines Feuers im schwer zugänglichen Gipfelbereich nahe der Lackenbergwand alarmiert. Seitdem ist ein Großaufgebot an Einsatzkräften vor Ort. Das genaue Ausmaß sowie die Ursache des Brands sind jedoch noch nicht bekannt. Bereits im Mai brannte die Bergwand am nicht weit entfernten Saurüsselkopf. BMW legt seine Bilanz des zweiten Quartals vor. Der Münchner Autobauer schrieb in den letzten Monaten 35% weniger Einnahmen als im Vorjahreszeitraum. Auch die Umsätze sanken deutlich. Grund dafür seien laut BMW-Chef die zunehmenden Herausforderungen für die gesamte Automobilindustrie, wie die Krise auf dem chinesischen Automarkt und die Folgen des Irankriegs. Am Mittwoch wurde zudem bekannt, dass der Konzern bis Ende nächsten Jahres 8000 Stellen abbauen wird. Die Deutsche Bahn schreibt schwarze Zahlen. Erstmals seit 7 Jahren erzielte die DB wieder einen Gewinn. Die Bilanz des ersten Halbjahres stellt der Konzern heute vor. Während die Bahn im Vorjahreszeitraum einen Verlust von rund 760 Millionen Euro ausgewiesen hatte, sollen sie dieses Jahr ein Plus im dreistelligen Millionenbereich eingefahren haben. Auch die Zahl der Fahrgäste erreichte einen Höhepunkt seit der Corona-Zeit. Das sei unter anderem auf die steigenden Spritpreise zurückzuführen, so das Unternehmen. Das war das News Update um 11.
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1: Da sind wir wieder. Willkommen zurück in der Teststrecke auf M94.5. Mein Name ist Paul und heute wird's bunt. Heute gibt's Tipps für München, what to do am Wochenende und natürlich auch wieder viel Musik aus den 80ern, aus den 90ern, aber natürlich auch aus dem Hier und Jetzt. Und damit fangen wir doch gleich mal an. Hier ist der erste Song der Stunde. Hier ist Strange featuring La Chica von HSRS.

Das ist Strange von HSRS. Hier in der Teststrecke auf M94.5. Tja, und ihr könnt irgendwie keinen Schafkopf spielen oder werdet von euren Freunden in Bayern immer komisch angeguckt, wenn ihr das irgendwie nicht könnt? Tja, ich hab was für euch und zwar gleich in der Teststrecke hier auf M94.5.

Boah, der kommt mit richtig viel Energie hier raus. Take Control von Visa war das hier in der Teststrecke auf M94.5. Ja, und die Energie, die nehmen wir doch gleich mit, denn 24 Tage Sommerfeeling pur, das verspricht das Sommerfestival im Olympiapark. Diesen Freitag um 11 Uhr geht schon los und die Türen öffnen sich im Olympiapark für lebendige und abwechslungsreiche Erlebniswelten. Es wird geben Fahrgeschäfte aller Art, Bubenstraßen zum Shoppen und natürlich auch kleine Gastrostandel mit kulinarischen Köstlichkeiten aus aller Welt. Und wer jetzt denkt, naja, das ist ja jedes Wochenende irgendwie dieselbe Leier, falsch gedacht. Denn jedes Wochenende folgt dann nämlich einem eigenen thematischen Motto. Los geht's am Freitag mit Bayern und Kultur. Auf euch wartet also ein großer Bauernmarkt mit Produkten aus und um München. Und wer das Gefühl hat, er müsste sich hier in der bayerischen Gesellschaft noch etwas besser integrieren, der schaut vielleicht mal beim Schafkopf-Crashkurs vorbei. Kann ja nicht schaden, der Eintritt ist für alle 24 Festivaltage übrigens frei. Und bis es dann am Wochenende losgeht, hören wir uns doch erstmal noch ein bisschen Musik an. Hier ist der nächste Song für euch. Hier ist Nene Cherry mit Kong.

Treat 'em Right war das von Neverman hier in der Teststrecke auf M94.5. Tja, und da war ich einfach mal wieder beim Sport machen gestern. Hat bisschen gedauert, dass ich mich wieder aufraffen konnte wegen den Klausuren und so weiter. Und zack, hat man halt direkt Muskelkater. Scheiße, ey. Hat man irgendwie gar keinen Bock mehr danach, sich zu bewegen. Aber ist ja irgendwie, glaube ich, auch ein gutes Zeichen, dass man sich ein bisschen bewegt hat und ein bisschen was für seinen Körper getan hat. Tja, bei Muskelkater ist es ja so, irgendwie, ich glaube, zu viel davon auch nicht gut. Da muss man, denke ich, ein bisschen aufpassen, dass man irgendwie ein, zwei Tage Pause macht danach. Und einfach so ein bisschen auf den eigenen Körper hören. Was immer hilft natürlich, sich genügend Proteine reinzuschaufeln, weil die letzten Endes dafür sorgen, dass der Muskelkater schneller weggeht, beziehungsweise der Körper schneller regeneriert. Und ja, ich hoffe, ihr kommt ab und zu auch mal zum Sport, habt dann mal einen Muskelkater und macht danach vielleicht auch mal Pause, wenn es zu stark ist. Wenn es aber nur so ein kleiner Muskelkater ist, dann würde ich sagen, kann man auch noch mal einen draufsetzen. Immer ein bisschen auf den eigenen Körper hören und keine Faxen machen. Keine Faxen machen wir hier auch an der Teststrecke, da geht's weiter mit Musik. Nächster Song kommt von den Peaches tatsächlich, den wir euch jetzt gleich hier reinziehen. Und ich glaube, funktioniert was nicht richtig. Jetzt, wir nehmen die Channelbreds, Song for the Messenger habe ich für euch im Apparat.

Vince Staples ist das mit Blackberry Marmalade hier in der Teststrecke auf M94.5. Ja, und wir sind zurück in der Kategorie von Songs, die man gehört haben muss, zumindest wenn es nach meinem Papa geht. Und der nächste Song auf dem gleichnamigen Album ist im Jahr 1976 erschienen und erreichte schnell Platz 1 der Charts in Kanada und auch den USA. 2 Jahre später dann erhielt die Band für den Song den Grammy Award in der Kategorie Record of the Year. Und die Rede ist von den Eagles mit ihrem Song Hotel California. Ja, und viele Hotels in den USA behaupten ja immer, sie sind das eigentlich wahre The Original Hotel California. Und das ist immer eine Lüge, denn der Sänger Don Henley hat mal 2007 in einem Interview gesagt, im Song geht es nicht um ein Hotel mit dem Namen Hotel California, es geht um die Schattenseiten des American Dreams, also dem Leben im Überfluss, von dem man sich eben nur schwer lösen kann. Und hier sind für euch die Eagles mit Hotel California.

0: Die Europäische Union kündigt Förderungen für die Entwicklung künstlicher Intelligenz an. Fast 10.000 Menschen sind dieses Jahr an der Hitze gestorben und die Deutsche Bahn schreibt erstmals wieder schwarze Zahlen.
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0: Johanna Kopp. Die EU möchte die europäische KI-Infrastruktur fördern. Knapp 10 Milliarden Euro bietet die EU-Kommission für den Aufbau von bis zu 7 AI-Gigafactories an. Weitere 20 Milliarden Euro sollen an private Investitionen verteilt werden. Die Verteilung erfolgt in zwei Förderungsklassen. Die erste Klasse umfasst 4 kleinere Projekte, während die zweite 3 größere Projekte unterstützt. Das Ziel ist es, die europäische KI-Infrastruktur auszubauen und die Abhängigkeit von US-amerikanischen Anbietern abzuschaffen. Die deutsche Wirtschaft wächst trotz des Iran-Kriegs. Das teilte das Statistische Bundesamt heute mit. Inmitten des Iran-Konflikts zeigt sich die deutsche Wirtschaft widerstandsfähig. Hauptsächlich liegt es an Kreditinvestitionen, die die instabilen Preise der fossilen Energieträger abgefedert haben. Echtes Erholungspotenzial besteht jedoch erst dann, wenn sich die Situation an der Straße von Hormuz stabilisiert hat. Mehr als 10.000 Menschen sind dieses Jahr bereits aufgrund der Hitze gestorben. Das Robert-Koch-Institut teilt in ihrem aktuellen Wochenbericht mit, dass der Großteil der Todesfälle auf die heißen Wochen im Juni zurückzuführen

spüren sind. Ältere Menschen sind besonders stark von der Hitze betroffen. Die Opposition des Bundestags forderte bereits Ende Juni mehr Hitzeschutzmaßnahmen in sozialen Einrichtungen. Zu einem Ergebnis kam es bislang noch nicht. Die Deutsche Bahn hat im vergangenen Halbjahr einen Gewinn von rund 150 Millionen Euro erzielt. Das teilte der Konzern heute in ihrer Halbjahresbilanz mit. Es ist das erste Mal seit 7 Jahren, dass das Unternehmen wieder einen Gewinn einfuhr. Die Zahl der Fahrgäste ist im Vergleich zum Vorjahreszeitraum auch gestiegen. Allerdings sind die Schulden der DB weiter gestiegen. Grund dafür sind hohe Investitionen in das Verkehrsnetz. In Nürnberg wollen PosaunenliebhaberInnen ein 72-stündiges Konzert spielen. Rund 1800 BlasmusikliebhaberInnen wollen einen neuen Weltrekord aufstellen. Von heute bis Sonntagmorgen. Von heute bis Sonntagmorgen erklingt aus der Jakobskirche in der Nürnberger Innenstadt live Blasmusik. Mehr als 140 Posaunenchöre sind in der Aktion beteiligt und jede Gruppe spielt 1,5 Stunden lang. Ab Mitte nächste Woche steht dann fest, ob sie einen Weltrekord geschafft haben. Das waren die M945 Nachrichten. Die Zeit ist es 15:03 Uhr.

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1: Und da sind wir zurück in der zweiten Stunde der Teststrecke hier auf M94.5. Ich habe viel mitgebracht, Musikklassiker, die eure Eltern cool fanden, die vielleicht ihr auch cool fandet. Und dann starten wir rein. Jetzt erstmal noch ein bisschen aktuelle Musik, dann später wieder 70er und 80er. Und jetzt habe ich für euch Otto Park mit Chaos.

Das war Rebels in Rhythm hier von Franchise in der Teststrecke auf M94.5. Und hier in der zweiten Stunde habe ich euch ja versprochen, es wird musikalisch. Und das ist auch so. Und was der nächste Song, den wir später hören werden und den ich moderieren werde, mit einem Umzug zu tun hat, verrate ich euch gleich. Jetzt aber erstmal Low High von Black and Keys.

Me Down von Near Archives hier in der Teststrecke auf M94.5. Ja, und wir sind zurück in der Kategorie von Songs, die man gehört haben muss, zumindest wenn es nach meinem Papa geht. Und der nächste Song erzählt von einem englischen Autor und Entertainer, der in den 80er Jahren zur Identifikationsfigur für Homosexuelle in den USA wurde. Be Yourself, No Matter What They Say, schreibt Sting über Quentin Crisp in seinem Song Englishman in New York.

0: Unlawfully Wedded hier in der Teststrecke auf M94.5 und ich bin nicht mehr allein im Studio, ich habe zwei Gäste, Lyra und Juliana sind bei uns zu Gast. Hallo ihr beiden.
1: Hallo.
0: Ja, wir spielen ein kleines Quiz. Ich hoffe, das macht Spaß. Ich denke schon. Es geht um Rechtschreibung. Ich glaube, blamieren kann man sich nicht, aber es geht um deutsche Rechtschreibung. Ich gebe euch einfach drei Wörter, ihr spielt zusammen, ihr müsst raten, wie man das Wort schreibt, beratet euch gerne und sagt mir dann, was ihr denkt, wie es geschrieben wird. Punkte gibt's keine, zu gewinnen gibt's nichts.
1: Oh, eigentlich, schade.
0: Ihr könnt eigentlich nur verlieren.
1: Ja, nice. Schön. Okay, kriegen wir hin. Ich sag, wir rocken das.
0: Okay. Ja, ich fange mit dem Wort an. Erstes Wort isst man vielleicht gerne, vielleicht nicht, Mozzarella. Wie schreibt man das Wort Mozzarella?
2: Also M-O auf jeden Fall.
0: Das ist richtig.
2: Ich glaube sogar 2Z. Da bin ich mir immer unsicher. 2Z.
1: Ich hätte jetzt auch gesagt 2Z.
2: Ich glaube 2Z.
1: Und auch 2L.
2: Ja, und 2L.
0: Lockt ihr ein?
2: Ja.
1: Ja.
0: Okay, ist korrekt.
1: Wow.
0: Mozzarella schreibt man mit Doppel-Z, Doppel-L. Sehr gut gemacht. Ein Punkt für euch, der euch nichts bringt. Zweites Wort, die Attrappe.
2: Attrappe.
0: Wie schreibt man die Attrappe?
1: Auf jeden Fall mit Doppel-P.
2: Mit Doppel-Trapp. Ja, ich glaube einfach mit Doppel-P.
0: Ihr könnt ja auch mal klatschen, das Wort oder so.
2: So.
0: Ich meine, das ist in der Grundschule.
2: Ah, ja, aber das ist.
1: Aber sagst du mit Trappe?
2: Ja, auf jeden Fall Doppel-P und E hinten.
1: Ja.
2: Aber ohne H, weil ich glaube, safe ist die Lücke. Also so.
1: Nee, kein H. Aber was ist mit dem T da vorne?
0: Mhm.
1: Attrappe oder Attrapp? Aber.
0: Was ist mit dem T da vorne?
2: Was ist mit dem T?
1: Ich glaube, ich würde sogar nur.
2: Aber sonst wäre das A bisschen. Ja, was ist das A? Ja, kürzer. Ja,
0: also, ich sage euch, 2P hinten ist schon mal korrekt. Jetzt müsst ihr euch beim T vorne noch entscheiden.
2: Ein T.
1: Ja, wir gehen für ein T.
0: Ihr geht für ein T, ihr hättet für 2 gehen sollen. Es wird mit Doppel-T geschrieben. Attrappe schreibt man mit Doppel-T und Doppel-P.
1: Oh Gott.
0: Na gut, letztes Wort für euch. Ich glaube, das ist das schwerste von allen. Das Rückgrat. Wie schreibt man das Rückgrat?
2: Boah, mit G. Also Rück. Die Rücken ohne IN.
1: Also und dann Rück mit CK?
2: Ja, also ja. Rück und dann G, R-A-T.
0: Lockt ihr das ein?
1: Ich lock das ein, ich hätte das jetzt nicht gewusst.
0: Das ist völlig korrekt. Ja, absoluter
1: oh
0: Wahnsinn.
1: Gott, voll gut.
0: Das ist völlig richtig, ich hab dir gut gemacht. Rückgrat schreibt man Rück wie den Rücken und dann G-R-A-T. Und das war's schon. Ich sag danke euch beiden.
1: Okay, nicht schlecht.
0: Das war das tolle Quiz. Hat Spaß gemacht und vielleicht haben ja auch die Zuschauer draußen ein bisschen was gelernt. Wir hören jetzt erstmal wieder ein bisschen Musik. Hier ist Minimal von Jace.

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Stopp ist das von Bleached hier in der Teststrecke auf M94.5. Ja, und einen Song habe ich noch im Gepäck, den man gehört haben muss, zumindest wenn es nach meinem Papa geht. Nachdem der Song 1976 erschienen ist, ging er gleich durch die Decke in den US-Popcharts. Die soulige Nummer von Stevie Wonder soll wohl eine Hommage an den kurz zuvor verstorbenen Freund und eine echte Jazzlegende Duke Ellington gewesen sein. Hier ist Stevie Wonder mit Sir Duke.

Sir Duke hier von Stevie Wonder in der Teststrecke zum Abschied. Ja, und das war's auch schon wieder. Das war die Teststrecke auf M94.5 mit mir, Paul. Ich hoffe, ihr hattet Spaß. Hier geht's um 16 Uhr weiter mit den Nachrichten und dann mit der Hörbar. Also bleibt dran, habt eine schöne Zeit, schöne Sommerferien an alle SchülerInnen und vielleicht noch viel Erfolg bei den letzten Klausuren für die Studis. Ich denke, das wird alles gut. Ich drücke die Daumen und dann machen wir uns alle einen schönen Sommer.

Die Europäische Union kündigt Förderungen für die Entwicklung künstlicher Intelligenz an. Das abgestürzte Flugobjekt in Polen war vermutlich russische Rakete. Und deutsche Wirtschaft bleibt trotz Iran-Kriegs auf Wachstumskurs.

0: Heute im Studio Anna Zollner.
1: 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Heute im Studio Anna Zollner.
0: Es ist 15 Uhr. Die EU möchte die europäische KI-Infrastrukturen fördern. Knapp 10 Milliarden Euro bietet die EU-Kommission für den Aufbau von bis zu 7 AI-Gigafactories an. Weitere 20 Milliarden Euro sollen an private Investitionen verteilt werden. Die Verteilung erfolgt in zwei Förderungsklassen. Die erste Klasse umfasst 4 kleinere Projekte, während die zweite 3 größere Projekte unterstützt. Das Ziel ist es, die europäische KI-Infrastruktur auszubauen und die Abhängigkeit von US-amerikanischen Anbietern abzuschaffen. Das in Polen abgestürzte Flugobjekt ist wahrscheinlich eine russische Rakete gewesen, so der polnische Regierungschef. Am Donnerstagmorgen ist bei einem russischen Luftangriff auf die Ukraine das Flugobjekt über Polen abgestürzt. Beim Einschlag entstand ein Krater mit einem Durchmesser von 10 Metern. Tusk versichert, dass es kein Angriff auf Polen gewesen war. Die deutsche Wirtschaft wächst trotz des Iran-Kriegs. Das teilte das Statistische Bundesamt heute mit. Inmitten des Iran-Konflikts zeigt sich die deutsche Wirtschaft widerstandsfähig. Hauptsächlich liegt es an Kreditinvestitionen, die die instabilen Preise der fossilen Energieträger abgefedert haben. Echtes Erholungspotenzial besteht jedoch erst dann, wenn sich die Situation an der Straße vom Hormuz stabilisiert hat. Mehr als 10.000 Menschen sind dieses Jahr bereits aufgrund der Hitze verstorben. Das Robert-Koch-Institut teilt in ihrem aktuellen Wochenbericht mit, dass der Großteil der Todesfälle auf die heißen Wochen im Juni zurückzuführen sind. Ältere Menschen sind besonders stark von der Hitze betroffen. Die Opposition

0: Die Fraktion des Bundestags forderte bereits Ende Juni mehrere Hitzeschutzmaßnahmen in sozialen Einrichtungen. Zu einem Ergebnis kam es bislang noch nicht. Die MVG will sparen, vor allem bei Busnetzen. Im kommenden Jahr sollen insgesamt 14 Millionen Euro eingespart werden. Der neue Fahrplan tritt im Dezember in Kraft. Die Hälfte des Gesparten geht an eine Neuordnung des Busnetzes. Betroffene Buslinien sind unter anderem die Linien 52 und 132. Die Ringbuslinie 58, 68 wird komplett abgeschafft. Das waren die M945 Nachrichten. Es ist 16.02 Uhr.
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3: Wahnsinn. Vier Leute, die hörbar moderieren. Ich glaube, das gab es noch nie, oder? Was sagt ihr?
7: Bestimmt irgendwann.
3: Aber es hat einen ganz speziellen Grund.
7: Wir machen es auf jeden Fall anders.
3: Ja.
5: Definitiv. Ja, es gibt einen besonderen Grund, weil eine Person, die hier in letzter Zeit gleich häufiger zu hören war als der Rest, wird auch bald nicht mehr zu hören sein. Und deswegen haben wir heute eine ganz, ganz besondere Hörbar. Genau,
3: deine letzte These.
7: Das ist meine letzte und ich habe mir gewünscht, dass ihr hier mit mir moderiert, für euch da draußen. Ich habe mit Lena angefangen, mit Sophie ganz lang das Tagesteam geleitet und Heinrich hat mir seine Leitung übergeben und mich quasi eingelernt. Und ich freue mich sehr, dass wir hier zusammen stehen.
6: Ja, ich glaube, wir freuen uns auch alle sehr,
3: wieder zusammen zu sein. Es ist nicht nur dein letzter Tag bei M495, sondern es ist auch dein Geburtstag.
7: Ja, wir könnten
5: älter, ne? Ja, ich wollte gerade sagen, wir könnten Ständchen singen, aber ich glaube, das lassen wir lieber bleiben.
7: Vielleicht, wenn wir das nächste Lied abgespielt haben.
3: Ja, vielleicht überlassen wir das einfach den Profis. Genau. Zum Beispiel Armand Hammer und The Alchemist, die singen nämlich Chicharrones. Und da hören wir jetzt einfach mal rein, oder? Machen wir das?
5: Ja, auf alle Fälle.
3: Okay, dann machen wir das.

0: Band Hammer and the Alchemists mit Chicharrones. Ihr hört die Hörbar auf M94.5. Lena, was sind denn deine Lieblingshunde? Und hier Sophie auch, was sind eure Lieblingshunde?
1: Boah, ich finde eigentlich echt viele Hunde süß. Ich bin auch so klassische Golden Retriever Energie. Ja. Aber Dackel schon auch sweet. Also ich finde,
2: findest du schon süß? Doch, gerade auch in München hat das irgendwie was, ne?
1: Ja.
2: Und sind so schön klein.
0: Und lang.
2: Und lang.
0: Ja, also die Deutschen, die haben ja so eine ganz besondere Beziehung, ne, zu ihren Dackeln. Und so für andere Menschen aus anderen Ländern ist das vielleicht nicht ganz so nachvollziehbar. Genauso wie für unsere amerikanische Austauschstudierende Kat. Und mit der sprechen wir gleich über Dackel und über ein ganz besonderes Dackel-Event in München. Davor hören wir uns aber noch an, was es so für Musik in der kommenden Stunde gibt.
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0: Aliva zum Beispiel ist eine britische Sängerin und Produzentin mit äthiopisch-ägyptischen und sudanesischen Wurzeln und wir hören ihren Song Cairo FM. Ja, es gibt auch noch eine Indie-Folk-Band aus L.A., nämlich Lord Huru. Und der Songtitel passt ein bisschen zum Wetter, bloß nicht zum aktuellen, nämlich Hurricane.
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0: Wir starten aber rein mit Yisit und mit dem tollen Songtitel Sonnenblumen. Viel Spaß!

0: Nika und Heißkalt mitbewegen. Ihr hört die Hörbar auf M94.5 mit mir, Heinrich Überall, Lena Werner und Sophie Nagel.
1: Traurige Texte und Partymusik. Da denkt man jetzt erstmal nicht, dass das zusammenpasst. Die Band Leoniden macht aber genau das mit ihrem Song Choking on Dirt. Die E-Gitarre kommt laut zum Vorschein und man bewegt sich im Takt zum Schlagzeug. Man hat immer wieder den Drang, mit dem Chor mitzusingen.
2: Genau, aber der Text spiegelt ein ganz anderes Gefühl wider. Es geht darum, wenn das Leben gegen einen arbeitet und es einem schwerfällt zu lachen. Und dieses Gefühl wieder abzuschütteln ist schwierig, denn das fühlt sich an, als würde man keine Luft mehr bekommen. Und jedes Mal, wenn man es versucht, seinen Zustand in Worte zu fassen, hat man noch mehr Schmerzen. Man hat auch das Gefühl irgendwie, es würde Erde im Mund sein und man würde daran ersticken. Und es wird also von einem sehr ernsten Erlebnis gesprochen und dieses Erlebnis stammt von einer Erfahrung der Bassistin Marieke Winkelmann.
1: Trotzdem funktioniert die Spanne zwischen Traurigkeit und euphorischer Musik gut miteinander. Der Song motiviert dazu, seine negativen Gedanken abzuschütteln und für einen Moment zu vergessen. Die Leoniden schaffen es, ernste Themen in ein gemeinsames Tanzerlebnis zu verwandeln. Und genau deshalb hören wir doch jetzt mal in den Song rein. Das ist Choking on Dirt von den Leoniden.

0: FM, The Bad Seeds mit Dick Lazarus. Dick, ihr hört die Hörbar auf M94.5 mit mir, Heinrich, überall. Christopher Nolans Odyssey ist in aller Munde und das nicht nur wegen der utopischen Drehaufwände. Einer seiner Drehorte war die völkerrechtlich umstrittene Westsahara, in der seit über 50 Jahren ein Konflikt herrscht. Mehr zu diesem Konflikt weiß mein Kollege Dennis.
1: 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Heute
2: über den Westsahara-Konflikt.
1: Bei der Afrika-Konferenz 1884 bis 85 wurde Afrika unter den europäischen Mächten aufgeteilt. Das Gebiet der Westsahara wurde dabei Teil von Spanien und blieb bis 1976 unter spanischer Verwaltung. Nach über Jahrzehnte anhaltendem internationalem Druck gab Spanien nach und zog sich aus dem Gebiet zurück. Die Region kam dadurch aber nicht zur Ruhe. Zwar rief die saharauische Befreiungsbewegung Frente Polisario 1976 die Demokratische Arabische Republik Sahara aus. Das Gebiet der Westsahara wurde aber mit dem Drei-Parteien-Abkommen unter Marokko und Mauretanien aufgeteilt. Nachdem sich Mauretanien aber 3 Jahre später zurückzog, beanspruchte Marokko das gesamte Territorium der Westsahara für sich. Das hat vor allem einen Grund. Das Gebiet ist sehr rohstoffreich. Bis zu einem Waffenstillstand 1991 herrschte deswegen Krieg zwischen der Frente Polisario und Marokko. Daraufhin forderte die UN, dass die sahrauische Bevölkerung über die Zukunft des Territoriums abstimmen sollte. Doch weil nicht geklärt war, wer am Referendum teilnehmen durfte, blieb der Status des Gebiets ungeklärt. 2003 änderte Marokko seine Position noch einmal. Ein Referendum, bei dem es um die Unabhängigkeit der Westsahara gehe, werde es mit ihnen nicht geben. Deswegen ist es immer noch unklar, welchen Status das Territorium hat. Die UN hat Marokkos Herrschaft über das Gebiet zum Beispiel nie anerkannt. Aber auch der Konflikt zwischen der Frente Polisario und Marokko ist seit Ende 2020 wieder aufgeflammt. Mit Spaniens Unterstützung für Marokkos Herrschaft scheint aber jetzt eine entscheidende Wendung im knapp 50 Jahre andauernden Konflikt gekommen zu sein.
0: Ja, seit dem Besuch der damaligen Außenministerin Annalena Baerbock im Jahr 2022 hat sich zumindest die diplomatische Krise zwischen Deutschland und Marokko entspannt. Insgesamt bleibt der Konflikt jedoch ungelöst.

0: Die Europäische Union kündigt Förderungen für die Entwicklung künstlicher Intelligenz an. Das abgestürzte Flugobjekt in Polen war vermutlich russische Rakete und Verbote zum Verbrauch von Trinkwasser in München läuft bald aus.
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0: Anna Zollner. Es ist 17 Uhr. Die EU möchte die europäische KI-Infrastruktur fördern. Knapp 10 Milliarden Euro bietet die EU-Kommission für den Aufbau von bis zu 7 AI-Gigafactories an. Weitere 20 Milliarden Euro sollten an private Investitionen verteilt werden. Die Verteilung erfolgt in 2 Förderungsklassen. Die erste Klasse umfasst 4 kleinere Projekte, während die zweite 3 größere Projekte unterstützt. Das Ziel ist es, die europäische KI-Infrastruktur auszubauen und die Abhängigkeit von US-amerikanischen Anbietern abzuschaffen. Mehr als 10.000 Menschen sind dieses Jahr bereits aufgrund der Hitze verstorben. Das Robert-Koch-Institut teilt in ihrem aktuellen Wochenbericht mit, dass der Großteil der Todesfälle auf die heißen Wochen im Juni zurückzuführen sind. Ältere Menschen sind besonders stark von der Hitze betroffen. Die Opposition des Bundestags forderte bereits Ende Juni mehrere Hitzeschutzmaßnahmen in sozialen Einrichtungen. Zu einem Ergebnis kam es bislang noch nicht. Das in Polen abgestürzte Flugobjekt ist wahrscheinlich eine russische Rakete gewesen, so der polnische Regierungschef. Am Donnerstagmorgen ist bei einem russischen Luftangriff auf die Ukraine das Flugobjekt über Polen abgestürzt. Beim Einschlag entstand ein Krater mit einem Durchmesser von 10 Metern. Tusk versichert, dass es kein Angriff auf Polen gewesen war. München kassiert die Verbote zum Verbrauch von Trinkwasser wieder ein. Das Verbot läuft bis zum 1. August aus und wird danach nicht verlängert. Die Lage bei den Trinkwasserreserven hat sich jedoch nicht entspannt. Grund für die Aufhebung ist, dass im August so viele MünchnerInnen in den Urlaub fahren werden, dass der Wasserverbrauch von allein deutlich zurückgehen wird. Die Stadt appelliert dennoch an alle, die daheim bleiben, freiwillig Wasser zu sparen. Seit dem 14. Juli war es unter anderem verboten, private Pools zu füllen oder tagsüber den Garten zu bewässern. In Nürnberg wollen PosaunenliebhaberInnen ein 72-stündiges Konzert spielen. Rund 1800 BlasmusikliebhaberInnen möchten einen neuen Weltrekord aufstellen. Von heute bis Sonntagmorgen erklingt aus der Jakobskirche in der Nürnberger Innenstadt live Blasmusik. Mehr als 140 Posaunenchöre sind an der Aktion beteiligt und jede Gruppe spielt

0: 1,5 Stunden lang. Ab Mitte nächster Woche steht dann fest, ob sie einen Weltrekord geschafft haben. Das waren die M945 Nachrichten. Es ist 17.02 Uhr.
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1: Ja, heute mit mir, Theresa Detterbeck. Zur letzten Stunde waren wir ganz viele am Anfang.
3: Ich wollte gerade sagen, es hat sich jetzt halbiert.
1: Plötzlich waren alle weg. Und jetzt saß ich hier gerade allein mit den Nachrichten. Danke, Anna, für die Nachrichten.
3: Und jetzt sind wir aber schon wieder zu dritt. Zack, zack, so schnell geht's.
1: Ja, rein mal.
4: Magic of Radio.
1: Ja, wir haben auch in der kommenden Stunde ganz viel spaßige Themen für euch dabei. Zum Beispiel kommt jetzt dann eine Band zu uns.
3: Es wird noch voller hier drin und noch heißer in diesem Studio.
1: Ja.
3: Ja.
1: Hot, hot, hot, so wie die Musik, die wir für euch haben. Und zwar die Post-Industrial Bass von Boys von Sometimes. Ihr hört die hörbar auf M94.

0: Sometimes von den Post Industrial Boys. Ihr hört die Hörbar auf M94.5 mit Tesi, mit Lena und
1: mit Heinrich. Und es ist immer noch heiß. Ich glaube, das ist ungefähr alles, was ich gerade gesagt habe bis jetzt.
2: Boah, es ist aber auch bodenlos. Man kann nicht mehr denken. Ich weiß nicht, wie es euch zu Hause geht, aber mein Hirn ist echt schon ein bisschen gekocht. Man merkt es auch bei unserer Moderation.
0: Vorhin kam der Eismann und dann war die ganze Redaktion leer.
2: Da kam so ein Eiswagen vorbeigefahren. Ja, wir feiern den.
1: Ja, Eis ist cool. Und vor allem
0: so fruchtige Sorten,
1: sowas,
0: ne?
1: Erfrischend Fruchtiges. immer sehr gut. Wir hier drin haben leider kein Eis bekommen, weil das wäre ein bisschen schwierig, parallel jetzt Eis zu essen. Aber wir haben ein bisschen Musik mit Frucht, beziehungsweise eher mit fruchtigem Beigeschmack. So heißt nämlich die Band, die gleich zu uns kommt. Und dann wird's bestimmt noch wärmer in diesem Studio, weil dann sind wir noch, glaube ich, 3 Leute mehr hier drin. Und es gibt dann auch noch tanzbare Musik, damit uns allen noch wärmer wird. Aber wir freuen uns sehr, sehr, sehr, dass sie gleich da sind.
2: Und ja, seid gespannt.
0: Und davor gibt's aber noch mehr Musik.
1: Noch mehr
2: ja,
1: Musik.
2: Und zwar
0: folgendes.
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0: The Beavs, die kommen nämlich aus Australien. Wenn man genau hinhört, dann kann man das sogar hören.

0: Und von Australien nach England, da kommt nämlich Wazir Project her. Und die machen Indie-Pop, Beweisstück 12515.
1: Genau.
0: Und von England geht's direkt nach Seattle, nämlich zu feministischen Themen von Taco Code mit New World.

0: Hallo Pulp mit Better Man. Ihr hört die Hörbar auf M945 mit mir, Heinrich, überall. Ja, es ist immer noch unglaublich heiß hier und gerade ist der Eiswagen vorbeigefahren und ich habe leider kein Eis bekommen. Ich hatte zu tun und konnte leider nicht für den fruchtigen Beigeschmack sorgen, den ich jetzt gerne gehabt hätte. Aber das macht überhaupt nichts, denn ich habe jetzt fruchtigen Beigeschmack bei mir im Studio. Das ist nämlich eine fantastische Band und ich sage Hallo, Milena, Hugo und Felix.
1: Hallo!
0: Hi. Schön, dass ihr da seid. Schön, dass ihr den Temperaturen trotzt und hierher gekommen seid. Ja, fruchtiger Beigeschmack, das ist ein spannender, cooler Name. Wie spiegelt sich denn dieser Name dann in eurer Musik wieder und wie seid ihr überhaupt auf diesen Namen gekommen?
1: Der Name spiegelt sich in unserer Musik wieder, indem wir natürlich wahnsinnig fruchtige, fröhliche und sehr frische Musik machen. Mhm. Und wir sind auf den Namen gekommen durch Erdbeerschokolade, die ich sehr, sehr gerne mag. Und ich war regelrecht süchtig nach ihr in unserer Gründungsphase. Und habe jeden Tag so eine Erdbeerschokolade gegessen, die ich liebevoll fruchtiger Beigeschmack genannt habe. Und dann haben wir uns irgendwann gedacht, das könnte es doch sein. Wir sind doch solche drei Früchtchen. Das ist doch beinahe perfekt.
0: Jetzt gehen wir nochmal einen Schritt zurück. Wie, also, so ist der Name entstanden. Wie ist denn die Band überhaupt entstanden?
2: Die Band ist entstanden bei einer Geburtstagsfeier, wo wir zusammen am Lagerfeuer saßen und uns dachten so, ey, wir kennen uns ja alle schon irgendwie so halb aus der Schule und wir mögen alle irgendwie Mucke. Lass mal zusammen Mucke machen und schauen, was draus wird. Und dann wurde eine Band draus.
0: Genau. Ja, und ihr verbringt viel Zeit in München und in Regensburg. Wie haben denn diese Städte vielleicht in Bayern euch geprägt oder wie spiegelt sich das vielleicht auch in der Musik wieder? Oder vielleicht sagt ihr, auf gar keinen Fall spiegelt sie überhaupt nicht wieder.
1: Also wir lügen immer so ein bisschen über unsere städtische Herkunft. Eigentlich kommen wir vom Dorf, aus der Nähe von München. Und vielleicht hat uns das Dorf geprägt. Hat uns das Dorf geprägt?
2: Nee, auch nicht wirklich. Überhaupt nicht. Ich weiß nicht, was uns geprägt hat.
1: In Regensburg wohnen wir jetzt alle erst seit einem Jahr und ich schon wieder morgen nicht mehr. Deswegen, Regensburg hat uns, glaube ich, am allerwenigsten geprägt. Okay. Und München...
2: Ja, die Schule hat uns geprägt.
1: Wir waren auf einem musischen Gymnasium, wo wir viel Musik erfahren haben. Und natürlich schon mit München verbinden wir wahnsinnig viele Gigs, unsere meisten Gigs. Irgendwie ganz viele Clubs, ganz viele Leute, die auch da zu unseren Konzerten kommen. Und da haben wir natürlich gestartet. Deswegen ganz viel Liebe an München.
2: Nur Liebe.
1: Nur Liebe.
0: Das auf jeden Fall. Genau. Und bei diesen Gigs, da spielt ihr mit Sicherheit auch ab und zu mal den Song Löschzug. Oh ja. Und das Erste, was da so auffällt, ist ja diese fröhliche Melodie, die einem sofort gute Laune gibt. Anders ist aber ein bisschen so der Text. Ne? Da singst du ja eher über so politisch kritische Botschaften, Milena. Wie bewusst habt ihr denn diesen Happy Vibe und Politik miteinander vermischt da in diesem Song?
1: Ziemlich bewusst, würde ich sagen. Mhm. Also wir hatten, glaube ich, Lust, auch einen Happy Vibe zu kreieren. Und eigentlich ist es halt gerade irgendwie das Stilmittel, was uns gefallen hat, dass man irgendwie trotzdem nicht heulend in der Ecke sitzen muss, was man auf jeden Fall könnte bei diesen politischen Ereignissen, aber dass man irgendwie trotzdem noch dadurch vielleicht mehr ein Zusammenhaltsgefühl fördern kann, dass das auf Demos laufen kann, dass da einfach irgendwie mehr noch die Stimmung vielleicht rüberkommt, auch wenn es nicht ganz die Stimmung des Textes ist, aber es ist natürlich irgendwie auch eine schöne Antithese, oder?
2: Wow.
1: Unglaublich.
0: Ja, dann würde ich sagen, dann hören wir doch einfach mal rein und dann schauen wir mal, wie die Stimmung danach ist. Das ist fruchtiger Beigeschmack mit dem Song Löschzug.

0: Löschzug von fruchtiger Beigeschmack in der Hörbar auf M95 mit mir, Heinrich Überall. Und die Band fruchtiger Beigeschmack, die ist jetzt auch noch bei mir hier im Studio. Hallo nochmal.
1: Hallo.
2: Hallo.
0: Jetzt klappt ja auch noch ein Mikro, das an ist. Super. Ja, wir haben das Lied Löschzug von euch gehört. Und zu diesem Song hat die Taz was geschrieben. Sage ich gleich. Aber wie ist das denn, dass die Taz einfach über eure Songs schreibt? Was geht da in eurem Kopf ab?
1: Völlig verrückt war das. Wir haben es auch so zufällig irgendwie, habe ich es so gesehen. Mhm. War so, warte mal. Ich habe so schnell auf diesen Link gedrückt. Und hatte große Angst, dass sie jetzt über uns herziehen. Aber sie waren tatsächlich ziemlich nett. Es gab nur einen fiesen Satz. Und das war total schön. Also wirklich ganz verrückt. Also irgendwie ohne Vorwarnung in der Taz gelandet.
0: Ja. Wahnsinn. Ja, den fiesen Satz, den werde ich jetzt nicht wiederholen. Stattdessen den allertollsten und schönsten. Nämlich, die Taz hat geschrieben über Löschzug als Sommerhit für alles, was links ist und der jede Demo zum Tanzen bringt. Ja, das klingt doch fantastisch. Seht ihr das auch so und wolltet ihr das irgendwie erreichen? Hattet ihr das so im Hinterkopf beim Schreiben?
1: Schon. Also ich glaube natürlich irgendwie das meiste im Hinterkopf war dann mehr so, was beschäftigt mich gerade? Aber natürlich irgendwie umso mehr dieser Song geformt wurde, und er war natürlich am Anfang irgendwie auch nicht genau so, eher ganz anders. Und da konnte man sich dann eben schon vorstellen, irgendwie jetzt, wenn jetzt die Demo, auf der ich hier gerade bin, auf einmal alle holt den Löschzug rufen würde, das würde schon gut funktionieren. Das wäre schon nicht das Allerschlechteste. Mhm. Und ich war aber leider auf jeder Demo, seitdem ich da war, habe ich ihn noch nicht gehört.
2: Mann!
0: Also jetzt der Aufruf für alle, die irgendwie Demos starten, spielt diesen Song.
1: Genau!
0: Ja, jetzt muss ich aber trotzdem nochmal kritisch nachfragen als Journalist, was war denn der gemeine Satz?
1: Ich habe ihn schon wieder vergessen. Ich habe ihn verdrängt, aber er war auch nicht gar nicht so gemein. Ich habe total übertrieben. Er war nur so, dass der Rest von uns nicht so musikalisch innovativ ist oder irgendwie sowas. Irgendwie haben wir... Irgendwas hat ihm dann doch nicht gepasst, aber trotzdem überraschend, dass der Rest so positiv war.
0: Ja, also das kann ich auch überhaupt nicht bestätigen. Beweisstück 2 für eure Musikalität, der Song Nutzlos, der versteckt sich ja auch in eurer neuen EP. Und da geht's nicht so um Politik, sondern mehr so um Herzschmerz. Ne? erzählt mal, wie ist der entstanden? Gab's da irgendwie eine bestimmte Person? Erzählt mal.
1: Ja, auf die Person kann ich nicht genauer eingehen, ich würde auch sagen, es war eher so ein universelles Gefühl, nachdem ich irgendwie mehrere Trennungen irgendwie durchlaufen hatte oder so Semi-Trennungen und keine Ahnung, dass man das Gefühl hat, man hat sich irgendwie selbst so abhängig gemacht von einer anderen Person, dass man auf einmal furchtbar nutzlos ist. Das sollte eigentlich auch gar nicht so unbedingt als, wie sagt man? Offended, wie sagt man das jetzt? Naja, das sollte gar nicht so fies gegenüber dem Empfänger sein, sondern mehr so, dass ich mich irgendwie in Beziehungen so abhängig mache, dass ich mich da nutzlos fühle. Das liegt, glaube ich, gar nicht unbedingt dann an der jeweiligen Person. Genau, so ungefähr.
0: Wie sehen es die anderen?
2: Ich glaube, dadurch, dass wir nicht die Songwriter sind und nicht den Text geschrieben haben und alles, können wir dazu gar nicht so viel sagen, was Milenas ursprünglicher Gedanke war. Ich glaube, das hat sie schon gut dargelegt.
0: Oder wie ist das für euch so, wenn sie mit einem politischen Song kommt oder mit einem Herzschmerz-Song? Was ist euch da lieber oder ist das so die Abwechslung, die euch so gefällt?
2: Also ich finde Abwechslung gut. Und es sind ja beides irgendwie auch Gefühle oder irgendwelche Emotionen, die man ausdrückt, ob man jetzt halt sauer ist oder ob man verärgert oder politisch oder keine Ahnung. Ja, deswegen hat es auch alles seinen Platz, finde ich. Und man freut sich über jeden neuen Song, der kommt.
0: Ja, apropos, was kommt denn jetzt so an neuer Musik vielleicht und an Auftritten? Wo können wir denn euch hören und sehen?
1: Da kommt jetzt ganz viel. Also es kommt jetzt zum einen noch 2 Lieder, bis die EP vollständig ist. Auf die lohnt es sich auf jeden Fall noch, die Ohren zu spitzen.
2: Oh ja.
1: Und dann unser wichtigstes Announcement ist, dass wir noch am 21.09. eine Release-Show spielen von dieser besagten EP. Und die Release-Show davor ist schon ausverkauft. Das heißt, man muss schnell sein mit den Tickets. Genau, und das ist so eigentlich... Ja. Ach, und man kann jetzt auch schon unsere Vinyl vorbestellen.
2: Yes.
1: Von der EP. Die kommt dann zwar trotzdem erst im September, aber dann hat man sie schon mal auf jeden Fall im Warenkorb gehabt. Indem man einfach wahrscheinlich fruchtiger Beigeschmack Vinyl eingibt oder sowas. Yeah!
0: Ja, yeah, das ist cool und mit Sicherheit wird die Taz dann bestimmt auch wieder ganz toll berichten. Ja, vielen Dank. Super, dass ihr da wart. Es hat super viel Spaß gemacht und viel Erfolg weiterhin. Und jetzt hören wir auf jeden Fall noch rein in den Song Nutzlos von Fruchtiger Beigeschmack.
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0: South von Hippocampus. Ihr hört die Hörbar auf M94.5. Heute mit Lena Werner.
1: Und Tesi Datterbeck.
0: Ja, und Tesi Datterbeck, die das Mikrofon nicht angeschalten hat für Lena.
1: Ja, wir haben heute den 30. Juli und das bedeutet, morgen ist der allerletzte Tag im Juli, hat nämlich 31 Tage, das vergesse ich auch immer. Und damit geht eine Frist einher, die vielleicht einige von euch betreffen könnte, und zwar die Abgabe der Steuererklärung, und zwar fürs letzte Jahr, also das, was schon zu Ende ist.
0: Leonie Marie ist heute bei uns im Studio und hat alle wichtigen Infos zum Thema für uns gesammelt. Hi Leonie Marie.
2: Hi.
1: Du hast dich steuertechnisch schlau gemacht und da interessiert mich jetzt zuallererst, für wen gilt denn alles diese Frist morgen?
2: Also grundsätzlich gilt die Abgabefrist von 31.07. für alle, die verpflichtend eine Steuererklärung machen und abgeben müssen. Und da hatte ich das Vergnügen, heute mit Frau Drexler von der Kanzlei Kroll, Gross und Steiner in München zu sprechen.
3: Das ist man zum Beispiel, wenn man selbstständig tätig ist, das ist eigentlich das klassische Beispiel, oder einen Gewerbebetrieb hat, freiberuflich tätig ist, dann gilt diese Frist. Ansonsten kann man sich freiwillig veranlagen lassen, wenn man zum Beispiel angestellt ist. Da würde diese Frist dann nicht gelten.
1: Interessant. Also ich habe gehört, dass man die auch rückwirkend noch machen kann. Stimmt es?
2: Ja, da ist was dran. Also unter gewissen Bedingungen ist das möglich. Außerdem gilt für diejenigen, die ihre Steuererklärung mit Hilfe einer steuerlichen Beratung machen, eine verlängerte Abgabefrist. Die geht bis zum 1. März 2027.
0: Dafür muss man ja jetzt auch nicht unbedingt direkt zum Finanzamt laufen, sondern man kann die auch online abgeben, richtig?
2: Ja, genau. Also man kann sie ganz klassisch über das offizielle Portal der Steuerverwaltung Mein Elster oder bei unterschiedlichen Online-Anbietern machen. Einige davon sind sogar kostenlos.
1: Stimmt, da sehe ich auch richtig oft Werbung dazu. Es klingt relativ easy, aber lohnt sich jetzt das so als Studentin überhaupt?
2: Ja, auch darüber habe ich mit Frau Texler gequatscht und ein paar interessante Infos erhalten.
3: Wenn man sich im Erststudium befindet, dann kann man nur die Sonderausgaben abziehen und keinen Verlust bilden. Wenn man im Master ist und relativ hohe Werbungskosten hat, zum Beispiel durch einen Laptop oder so, den man sich kauft, dann sind das Werbungskosten, keine Sonderausgaben mehr. Und dann kann man sich einen Verlustvortrag anrechnen lassen für die nächsten Jahre.
2: Also es lohnt sich vor allem, wenn man sich im Zweitstudium befindet. Wenn man neben dem Studium noch erwerbstätig ist, ist es empfehlenswert, sich über die eigene Situation und eventuell steuerfreie Beträge zu informieren.
0: Das heißt, wenn man nicht sowieso schon zu denjenigen zählt, welche verpflichtend eine Steuererklärung abgeben müssen.
2: Ja, genau. Also Faktoren wie die Höhe des Einkommens sind ja sehr individuell. Und da kann es schon sein, dass man eben auch mal Geld zurückbekommt.
1: Ja, das klingt schon super. Also dann sollte man es auf jeden Fall abchecken, ob man zur betroffenen Gruppe gehört und Geld zurückzubekommen. Ich glaube, da beschwert sich auch kein Studi drüber.
2: Auf jeden Fall. Also bei Verpflichtungen sowieso immer informieren und auch sonst sich damit auseinanderzusetzen, ist vorteilhaft, da es uns ja früher oder später bei Berufstätigkeit alle sowieso betrifft.
0: Ja, das wollte ich. Danke dir für den Input, Leonie Marie.
2: Hat mich gefreut.
0: Ja, Steuererklärung, ne? Lena, fühlst du dich schon erwachsen genug dafür?
1: Nicht so wirklich.
0: Einen Tag habt ihr auf jeden Fall noch. Jetzt wisst ihr auch, wo ihr nachschauen könnt.

0: Sugar Cube in der Hörbar auf M94.5. Hallo Tesi, bist du noch da?
1: Hallo Stella, ich bin noch da.
0: Ach, das freut mich aber, dass du noch da bist. Aber ich habe gehört, das ist gar nicht mehr lange der Fall.
1: Also, ja, tatsächlich, es ist heute mein letzter Tag als CVD.
0: Oh Mann, ja, was man jetzt nicht hört.
1: Ich bin schon ganz nervös, weil hier stehen nämlich ungefähr gefühlt 30 Leute im Studio.
0: Ich wollte gerade sagen, was man nicht so richtig hören kann, ist, dass das Studio ja bis zum Rand voll ist.
1: Ja, macht mal Lärm. Ja, jetzt könnt ihr
0: da
1: draußen.
0: Da ist sie, da hat man es auch mal gehört. Das ist, ja, es ist tatsächlich sehr warm hier drin. Ich glaube, das liegt vielleicht auch ein bisschen daran, wie viele Leute hier sind. Ja, aber ich würde sagen, wir machen jetzt mal weiter mit was anderem. Eigentlich nicht was anderem, eigentlich hat es auch damit zu tun. Vielleicht ist es trotzdem ein bisschen erfrischend. Ja, ich weiß gar nicht, was ich sagen soll. Ich würde sagen, wir hören einfach mal rein, ne?
1: Okay.
2: Hallo Tesi.
3: Du hast als Donnerstags-CVD auf?
4: N94.5 ohne dich irgendwie schon schwer vorstellbar.
5: Ich glaube, ich könnte hier eine Stunde lang jetzt einfach nur reden.
4: Ja, jeden trifft's irgendwann mal. Auch deine CVD-Zeit ist bald vorbei.
6: Ich kann mich noch ganz gut dran erinnern, wie du mich zu meinem allerersten Außeneinsatz begleitet hast. Und das ist jetzt halt auch einfach schon 2 Jahre her.
7: Ich denke gerade so zurück, so an den ersten Moment, wo ich so oder auf dich aufmerksam geworden bin. Ich habe euch halt so VD betreut zu Gast. Und das ist so irgendwie der erste Moment. Und ehe man sich's versieht, warst du dann plötzlich CVD im Donnerstag.
8: Die CVD bist, von der ich mir regelmäßig eine Scheibe abschneiden möchte.
9: Ich finde es irgendwie richtig unbegreiflich, dass es jetzt heißt, dass du als CVD aufhörst.
10: Ich bin sehr traurig, dass du den Stamm der CVDs verlässt.
11: Ich hätte mir keine bessere Nachfolgerin wünschen können. Und ich glaube, der Donnerstag war immer in hervorragenden Händen.
0: Es wird auf jeden Fall eine ordentliche Aufgabe, in deine Fußstapfen zu treten. Das ist auf jeden Fall eine sehr große Aufgabe. Nicht, weil deine Füße groß sind, einfach weil du, glaube ich, so einen fetten Abdruck als CVD hinterlassen hast. Da kann ich nur hoffen, dass ich halb so gut sein kann wie du.
12: Das ist ja unfassbar. Wir haben es geschafft, uns hier zu versammeln, um dir zu sagen, dass du cool bist.
13: Nämlich sogar richtig cool.
14: Mega super duper cool.
15: Super kompetente CVD, aber auch immer am Lachen und das haben wir auf alle geachtet.
16: Du bist eine Awareness-Person. Und das ist total cool. Du bist da eine der ersten gewesen, die sich da freiwillig gemeldet haben, jetzt im vergangenen Jahr. Und hast da auch nie davor zurückgescheut, irgendwie Ansprechpartner für Leute zu sein, wenn die mal Probleme hatten.
8: So viel Bock, aber auch einer Kompetenz. Also Hut ab.
10: Ich hab dir immer sehr bewundert, wie tough du dein Tagesteam leitest, wie durchstrukturiert und mit wie viel Schmackes du das immer machst.
8: Logisch, dass die das kann, dass die das einfach macht.
17: Und es wäre immer richtig toll, wenn du in der Küche vorbeigeschaut hast und Süßigkeiten oder so gebracht hast.
18: Lustige, verständnisvolle und stets flexible Art.
19: Du bist so eine coole Person und das ist so angenehm mit dir. Ich finde, man fühlt sich jedes Mal so sehr wohl.
9: Du hast so viel Tolles, Großes geleistet.
16: Du bist die Allerbeste, bist eine richtige Maschine und du rockst, egal was du jetzt machst.
0: Tesi ist ein zu 99% liebenswerter Mensch. Außer sie trifft auf lebensunpraktische Menschen, also Stadtkinder, die nicht wissen, wie sie sich in der Natur verhalten sollen. Dann rollt sie gerne mit den Augen.
8: Man hat sich so wohl bei dir gefühlt. Ich habe auch so unheimlich viel beim Einlernen von dir als RVD mitgenommen.
3: Über quasi so viel Leidenschaft und so viel Spaß daran, dass etwas gut ist, das finde ich immer mega cool.
4: Obwohl vielleicht die Fahrradfahrt bei bescheidenem Wetter nicht so gut war, warst du immer irgendwie gut drauf und hast eine tolle Energie in dieses Team gebracht.
20: Ich glaube, wenn du diese Seite von dir behältst, dann wirst du es ganz, ganz weit schaffen.
21: Cool zu wissen, dass du jetzt ganz viel mehr Zeit für ganz viele andere Projekte hast.
22: Du hast eine Band.
21: Leute, checkt alle Kremser Band auf Instagram aus.
22: Und bist dann gleichzeitig noch CVD gewesen. Das muss man erstmal schaffen.
14: Gordon und ich habe die Frühschicht moderiert und wir hatten immer tolle, tolle Zeit mit dir, Tesi, und tolle Spiele. Es war toll, weil ich weiß noch, Ben und ich haben dein allererstes Musikinterview in der Frühschicht spontan mit dir gemacht.
16: Also meine Lieblingserinnerung, glaube ich, an unsere gemeinsame Zeit war auf jeden Fall natürlich der Donnerstagsurlaub in Frankreich.
14: Aber ich glaube, so neben jeglichen M495-Partys und auch deiner Song-Release-Party ist Frankreich so das prägende Ereignis.
16: Auch wenn es da zu einem schrecklichen Vorfall gekommen ist, als unser Auto aufgebrochen und deine Italiene war es, glaube ich, mit deinen geschriebenen Songs geklaut wurde.
1: Mein Lieblingsmoment war da, als ich bei Sonnenuntergang ein Privatkonzert von dir bekommen habe. Das war wirklich richtig, richtig schön. Das habe ich sehr, sehr gerne und sehr oft noch in Erinnerung.
16: Ich wollte dir noch erzählen, du hast damals in diesem Frankreich-Urlaub hast du so ein Sample gemacht. Ich habe an Universal verkauft. Genau, ich habe jetzt 2 Millionen Dollar verdient damit. Ich kann davon gern einen Taui oder so abgeben.
2: Ich glaube, mein coolstes Erlebnis, was ich bei M94.5 jemals hatte, das war zusammen mit dir. Wer sonst kann von sich behaupten, einen ganzen Gerichtsprozess verhindert zu haben, nur weil man mal ein paar Fragen gestellt hat?
13: Meine absolute Favorite Memory ist natürlich, wo wir zelten waren vor dem Sender.
23: Am meisten erinnere ich mich, glaube ich, ans Arkrop-Zelten.
20: Wer könnte das legendäre Dienstagszelten vergessen und den Frankreich-Urlaub mit all den Höhen und Tiefen, die da so dabei waren?
15: Ich möchte mich nochmal für alles bedanken. Ich fand es eine richtig, richtig tolle Zeit mit dir.
18: Danke für die coole gemeinsame Zeit im Donnerstag.
19: Danke für dein Vertrauen, dass ich zuerst OVD und jetzt RVD werden darf.
24: Die schönste Zeit, die ich im Tagesteam jemals hatte, war als OVD im Donnerstag. Ich liebe den Dienstag, aber OVD im Donnerstag mit dich als CVD war richtig, richtig schön.
15: Wirklich egal, ob als Redakteurin oder zusammen deinem Leitungsteam, von dir und deiner kompetenten Art konnte ich immer viel lernen.
25: Du hast dem Sender sehr gut getan.
19: Du hast als CVD wirklich das Beste in mir rausgebracht. Und ich hatte immer das Gefühl, dass du an mich geglaubt hast und dass du wusstest, ich bin zu mehr fähig, als ich jetzt vielleicht selber glaube.
15: Ich hätte mir eigentlich niemand Besseren wünschen können und ich fand es eine richtig tolle Zeit mit dir.
19: Für deine Zukunft wünsche ich dir alles, alles Liebe und Gute. Hals und hoffentlich kein Beinbruch mehr, ne?
16: Ich weiß, du wirst M495 total fehlen.
23: Ich wünsche dir alles Beste für die Zukunft.
9: Ich wünsche dir wirklich einfach nur das Allerbeste.
19: Ich wünsche dir alles erdenklich Gute.
22: Ich wünsche dir auf jeden Fall für deinen weiteren Weg alles, alles, alles Gute und drück dir ganz, ganz arg die Daumen.
15: Ich drück dir die Daumen, aber ich habe da überhaupt keine Zweifel. Ich wünsche dir auch ganz, ganz, ganz viel Glück bei allem, was du noch machst.
11: Ich wünsche dir einen wunderbaren M495 Ruhestand und bin sehr froh, dir mit der M495 begegnet zu sein und eine tolle Kollegin und auch eine tolle Freundin gefunden zu haben.
15: Mir ganz sicher, dass du alles, was du dir für die Zukunft vornimmst, genauso wuppen wirst.
22: Ja, ich wünsche dir alles, alles Gute.
24: Vielen Dank für deine Arbeit als CVD. Du bist wirklich die tollste und wunderbarste Person im Sender.
2: Ich kann eigentlich nur sagen, Skibidi, glaube ich.
20: Also ich wünsche dir richtig viel Glück und eine tolle Zeit.
15: Ich hoffe, dass wir uns ganz bald wiedersehen. Du bist ein ganz toller Mensch.
16: Ich wünsche dir einen ganz, ganz tollen Abend.
7: Und ich wünsche dir an der Stelle einfach nur ganz viel Glück, Erfolg, aber vor allem halt auch einfach Spaß.
19: Kann ja nur toll werden, würde ich sagen.
25: LG.
22: Dali Grün.
15: Ganz liebe Grüße.
24: Thank you for everything, Tesi.
22: Liebe Grüße.
19: Wir werden dich vermissen.
15: Bussi.
19: Tschüss, Tesi.
15: Ciao, liebe Tesi.
16: Ciao.
15: Tschüss.
2: Ja, mach's gut.
17: Und sonst würde ich Skibidi noch sagen.
15: Skibidi Tesi. Tesi Skibidi. Skibidi Tesi. Tschüss.
0: Ja. Tschüss, Tesi.
19: Oh.
0: Oh Mann.
19: Das war sehr, sehr, sehr sweet.
0: Fühlst du dich gebührend verabschiedet?
19: Ja, danke euch allen. Es war wirklich mega, mega... Oh, ich weiß gar nicht, was ich sagen soll.
0: Das ist okay. Du kannst es ja gleich den ganzen Leuten, die hier im Studio versammelt sind, noch persönlich sagen,
19: ja,
0: was du zu sagen hast. Es war auf jeden Fall eine Freude, mit dir zusammenzuarbeiten. Ja.
19: Ja, es ist wirklich... Aber ich sag an alle da draußen, kommt zu M495. Man findet hier die besten Leute, die es überhaupt gibt und die besten Freunde. Und es ist wirklich sehr schön hier.
0: Das ist gut.
19: Ich gehe auch nicht so schnell weg.
0: Das stimmt, hoffentlich.
19: Ich sehe euch alle wieder.
0: Ist das eine Drohung?
19: Ja.
0: Okay, sehr gut. Hoffentlich hören wir noch ganz viel von dir. Jetzt hören wir aber erstmal den nächsten Song. Möchtest du den anmoderieren? Kannst du lesen?
19: Na klar. Nee, lesen kann ich nicht.
0: Okay.
19: Wir hören Blaster Telephone von Lovey Siffre. So ein schöner Song. Grüße gehen raus an Ben.

0: Und müssen jetzt ein letztes Mal Tschüss sagen mit Tesi.
1: Ja, wir dürfen ein letztes Mal Tschüss sagen.
0: Das stimmt auch wieder. Wir haben noch 45 Sekunden dafür.
2: Wir müssen uns bei ganz vielen Leuten bedanken.
1: Genau. Ja,
2: bei Mona Soti, Cat Gunther Reveal, bei Luca Beck und Dennis Reinhardt, Leonie Marie Prantl,
1: Mona Soti
2: und Marian Samol. Und dann hatten wir noch für die Nachrichten Johanna Gabriele Kopp und Anna
1: Zollner.
2: Dankeschön. Und das Ganze geschmissen heute hat Stella Feitelson.
1: Und
2: die fantastische Stella.
1: Du warst schon auch noch da heute an deinem letzten offiziellen Tag.
2: War da, ja.
1: Und
2: genau.
1: Ja.
2: Und dann würde ich sagen, danke euch fürs Moderieren, fürs
0: Gerne.
2: Gemeinsame.
0: Und jetzt geben wir ein Mikro ab, denn jetzt kommen die Nachrichten.
3: Die Europäische Union kündigt Förderungen für die Entwicklung künstlicher Intelligenz an. Das abgestürzte Flugobjekt in Polen war vermutlich russische Rakete und Verbote zum Verbrauch von Trinkwasser in München läuft bald aus.
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3: Anna Zollner. Die EU möchte die europäische KI-Infrastruktur fördern. Knapp 10 Milliarden Euro bietet die EU-Kommission für den Aufbau von bis zu 7 AI-Gigafactories an. Weitere 20 Milliarden Euro sollen an private Investitionen verteilt werden. Die Verteilung erfolgt in 2 Förderungsklassen. Die erste Klasse umfasst 4 kleinere Projekte, während die zweite 3 größere Projekte unterstützt. Das Ziel ist es, die europäische KI-Infrastruktur auszubauen und die Abhängigkeit von US-amerikanischen Anbietern abzuschaffen. Mehr als 10.000 Menschen sind dieses Jahr bereits aufgrund der Hitze verstorben. Das Robert-Koch-Institut teilt in ihrem aktuellen Wochenbericht mit, dass der Großteil der Todesfälle auf die heißen Wochen im Juni zurückzuführen sind. Ältere Menschen sind besonders stark von der Hitze betroffen. Die Opposition des Bundestags forderte bereits Ende Juni mehr Hitzeschutzmaßnahmen in sozialen Einrichtungen. Zu einem Ergebnis kam es bislang noch nicht. Das in Polen abgestürzte Flugobjekt ist wahrscheinlich eine russische Rakete gewesen, so der polnische Regierungschef. Am Donnerstagmorgen ist bei einem russischen Luftangriff auf die Ukraine das Luftobjekt über Polen abgestürzt. Beim Einschlag entstand ein Krater mit einem Durchmesser von 10 Metern. Tusk versichert, dass es kein Angriff auf Polen gewesen war. München kassiert die Verbote zum Verbrauch von Trinkwasser wieder ein. Das Verbot läuft bis zum 1. August aus und wird danach nicht verlängert. Die Lage bei den Trinkwasserreserven hat sich jedoch nicht entspannt. Grund für die Aufhebung ist, dass im August so viele MünchnerInnen in den Urlaub fahren werden, dass der Wasserverbrauch von allein deutlich zurückgehen wird. Die Stadt appelliert dennoch an alle, die daheim bleiben, freiwillig Wasser zu sparen. Seit dem 14. Juli war es unter anderem verboten, private Pools zu füllen oder tagsüber den Garten zu bewässern. In Nürnberg wollen PosaunenliebhaberInnen ein 72-stündiges Konzert spielen. Rund 1.800 BlasmusikliebhaberInnen möchten einen neuen Weltrekord aufstellen. Von heute bis Sonntagmorgen erklingt aus der Jakobskirche in der Nürnberger Innenstadt Live-Blasmusik. Mehr als 140 Posaunenchöre sind an der Aktion beteiligt und jede Gruppe spielt 1,5 Stunden lang. Ab Mitte nächster Woche steht dann fest, ob sie einen Weltrekord geschafft haben. Das waren die M94.5 Nachrichten. Die Zeit, es ist 18.02 Uhr.
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2: 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Hallihallo mit mir, Ella Butz. Ich moderiere das Ganze heute und ich freue mich schon sehr drauf. Es kommt ja jetzt die Peak, meiner Meinung nach, Gaming-Zeit. Es ist zu heiß draußen. Das heißt, wir sperren uns im Keller ein und holen unsere Spielesachen raus. Außerdem fangen morgen die Schulferien an. Auch das Sommerferien-Peak-Zeit, um neue Spiele auszuprobieren. Und jetzt ist auch Peak-Gaming-Zeit, nämlich die nächste Stunde in der Gamefabrik. Und jetzt ist auch Peak-Musik-Zeit. Als erstes diese Stunde wird das Bleeding Hearts von Good Luck Cry.

Ja, das ist Bleeding Hearts hier in der Gamefabrik auf M945, was ihr da hört. Und wir haben eine ganz spannende Sendung vor uns die nächste Stunde. Nämlich, wir befassen uns so ein bisschen mit allen drei Teilen der Gaming-Welt. Wir haben ein nostalgisches Handyspiel dabei. Wir haben ein bisschen Brettspiel und Pen-Paper-Action und außerdem, wie könnte es anders sein, ein bisschen Konsolenspiele.

seid auf jeden Fall gespannt. Wir haben von eben Nostalgie bis New Releases alles dabei. Jetzt habe ich aber erstmal einen absoluten Banger dabei. Das ist Disco von Matteo und ich würde gleich einmal eine Runde abdancen. Ich hoffe, ihr mit mir. Disco.

0: ein bisschen Französisch, ein bisschen live, ein bisschen... Jetzt habe ich das dritte vergessen. Naja, ihr hört ein bisschen Musik und ein bisschen Gaming hier in der Gamefabrik auf M94.5 heute Abend. Ja, und jetzt werden wir einmal ganz nostalgisch. Das 17 in 1, das kann nicht nur das Shampoo in der Männerabteilung der Drogerie. Auch manche Games, die verpacken mehrere Spiele in einem. Und meine Kollegin Franzi, die erinnert sich an ein solches Spiel von früher.
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3: Puh, erst das Tamagotchi der 2010er. Füttern, schlafen, spielen. Mit 12 war das für mich die beste Spiele-App der Welt. Vereinfacht gesagt ist Puh ein braunes Dreieck mit großen Augen. Laut Wikipedia ist er ein Alien und um das muss man sich kümmern. Aber die Ähnlichkeit mit einem Kackhaufen ist nicht wegzudiskutieren. Anhand von Statusanzeigen sieht man, was dem kleinen Kerl so fehlt. Ob er Hunger hat, ob er krank ist, ob er müde ist. Aber das ist meiner Meinung nach nicht der Hauptaspekt des Mobile Games. Denn Puh hat auch eine Spaßstatusleiste und die kann man auffüllen, indem man mit ihm eines der vielen Minispiele spielt. Memory, Sudoku, Tic-Tac-Toe oder wie es hier heißt, Tic-Tac-Puh. Alles ist dabei. Für mich legendär ist Sky Jump. Das ist die Puh-Version von Doodle Jump. Ehrlicherweise hat keines dieser Spiele das Rad neu erfunden. Alle Minigames hat man schon irgendwo mal gesehen. Candy Crush, Flappy Bird oder Hill Crime Racing gibt es alle in der Puh-Version. Aber Puh vereint diese Handyspiele der 2010er alle in einer App. Durch das Spielen verdient man Münzen, mit denen man dann Essen, Kleidung, Bälle, Autos oder Haustiere kaufen kann. Eigentlich ist fast alles in dieser App so individuell anpassbar. Sogar die Tapeten der Wände des Hauses, in dem Puh lebt, oder der Duschkopf, mit dem man Puh duschen kann. Ich finde, die App ist auch im Erwachsenenalter immer noch lustig. Man kann ohne Internet spielen und die Minigames machen immer noch Spaß. Auch wenn sie manchmal vielleicht doch ein bisschen zu einfach sind, sodass man sich nach einiger Zeit in einem einzelnen Spiel ein bisschen langweilt. Aber es gibt immerhin 33 Minispiele, da findet man immer was. Ein Feature, das mich früher mehr begeistert hat, ist das Mikrofon. Wenn es an ist, kann man mit Puh reden und er wiederholt das Gesagte in einer Chipmunk-ähnlichen Tonlage. Mit 12 ist das natürlich cooler. Trotzdem ist Puh für mich pure Nostalgie. Der Look, die Sounds, die dudelnde Musik. Puh hat sich kein bisschen verändert, seitdem ich das letzte Mal in der Schulzeit gespielt habe. Es gibt keine Story, kein Tutorial. Man kann mit Puh einfach seine eigene Geschichte erzählen.
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0: I need some fine wine and you need to be nicer von den Cardigans hier in der Gamefabrik auf M94.5 und fine wine hätte ich jetzt nichts dagegen, aber ich hätte auch nichts gegen ein paar neue Spieletipps.
1: Okay, ganz ruhig.
2: Was ist los? Achtung! Er braucht Sauerstoff. Oh nein! Vorsichtig!
0: Ja, manchen von euch wird dieser Ausschnitt vielleicht bekannt vorkommen. Es ist aus der Werbung für das Geschicklichkeitsspiel Dr. Bibber. Da operiert ihr dann freudig an einem Patienten rum, so weit, so körperlich. Aber wie wird ein Brettspiel funktionieren, wo ihr halt dagegen Leute therapieren müsst und nicht nur physisch, sondern eben mental? Das weiß mein Kollege Pavel Friedrichs. Der hat an einem ganz bestimmten Spiel einen Narren gefressen. Ja, das wäre hilfreich gewesen, dieses Spiel auch zu spielen. Hier ist das Spiel, bitteschön.
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5: Siedler von Catan. Twister. Spiel des Lebens. Alles ab und an ganz geil, aber mein Herz gehört dir, du prähistorische Schachtel. 1989 bist du geboren, nach 1989 riechst du auch, wenn meine Freundinnen dich mal wieder beim Spieleabend auspacken. Allein dein Name ist wie Musik in meinen Ohren. Therapy. Entschuldigung, ich bin sonst nicht so. Aber es gibt halt nur wenig andere Brettspiele, die bei mir den gleichen Nerv treffen. Komm, lass mich es dir erzählen. Therapy ist wie der uneheliche Sohn von Erzähl mal und Spiel des Lebens. 3 bis 6 SpielerInnen stecken knietief in ihren Therapien drin und es gibt nur einen Weg rauszukommen. Wissensfragen richtig beantworten und einander wahrheitsgemäß einschätzen. Fast wie im echten Leben. Die SpielerInnen tuckern durch die Anstalt, sammeln ihre Gutachten und sind dann hoffentlich bald wieder auf freiem Fuß. Bis dahin ist ihr Spielfeld aber wortwörtlich ein Teufelskreis. Wer falsch würfelt, darf also noch Ewigkeiten warten, bis er oder sie endlich wieder auf dem richtigen Feld landet. Bis dahin darf die Person zusehen und sich darüber aufregen, wie die anderen Erfolg um Erfolg sammeln. Das Blatt wendet sich bei Therapy aber auch schnell. Mit den richtigen Aktionsfeldern könnt ihr anderen einen nämlich entweder unterstützen oder aber weiter malochen lassen. Die Stakes sind also high. Wer im Spiel vorankommen möchte, muss aus seinen Zügen und Antworten wirklich alles machen. Und genau das ist der Reiz dran. Man wird belohnt, seine MitspielerInnen wirklich gut zu kennen. Etwa bei Fragen wie, als wie charismatisch schätzt sich die Person ABC ein? Wer daran Spaß hat, findet sich bei Therapy sicher wieder. Wer nicht, sollte aber lieber einen Bogen drum machen. Gut, war anscheinend nicht so der Fan. Aber vielleicht spricht es euch ja mehr an. Zumindest unter der Bedingung, dass ihr kein Problem damit habt, dass das Spiel aus dem Jahr 1989 kommt und seitdem kaum nachproduziert wurde. Ja, das gibt dem Ganzen doch seinen Charme. Und was ist geiler als eine prähistorische Schachtel voller vergilbtem Papier?
0: Ja, ihr denkt euch jetzt bestimmt, ja komm, der olle Schinken, der ist doch so uralt. Den könnte ich nicht mal kaufen, wenn ich es wollen würde. Tja, habt ihr falsch gedacht. Online findet ihr das Spiel schon gebraucht ab ungefähr 30 Euro. Und gönnt euch am allerbesten mit Leuten, die ihr richtig gut kennt. Dann entfaltet Therapy erst richtig sein Potenzial. Und passend zu der Temperatur hier im Studio haben wir jetzt einen absoluten Banger. Hot Summer heißt der von Easy E. Und ich hoffe, ihr genießt den Hot Summer genauso wie ich ihn tue.

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1: 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Heute im Studio Franziska Sprinzel. Nach dem schweren Erdbeben in der japanischen Präfektur Kumamoto hat The Pokémon Company ihre Unterstützung für die betroffenen Regionen angekündigt. Das Unternehmen stellt insgesamt 100 Millionen Yen für Hilfsmaßnahmen und den Wiederaufbau zur Verfügung. Das sind ungefähr 534.000 Euro. Bundespräsident Steinmeier wird am 27. August die Gamescom 2026 besuchen und den Gamescom-Kongress eröffnen. Damit wird zum ersten Mal ein Bundespräsident das weltweit größte Games-Event besuchen. Der Gamescom-Kongress findet im Rahmen der Gamescom statt und richtet sich an ein breites Publikum aus Kultur, Bildung und Politik. Xbox plant angeblich eine neue Ausrichtung für Obsidian Entertainment. Obsidian soll ein neues Fallout-Spiel entwickeln. Eine Fortsetzung von Avowed soll gestrichen werden. Berichten zufolge soll Josh Sawyer, der Direktor von Fallout New Vegas, die Leitung übernehmen. 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

0: What becomes of the brokenhearted? Mein Name, der ist Ella Butz und ihr hört immer noch die Gamefabrik auf M94.5. Ja, und da sage ich Ei oder Arr, das neue Assassin's Creed Black Flag Remake, das ist da. Das heißt, es geht zurück in die Karibik zur Piratenzeit. Wie das Remake im Vergleich zum vor 12 Jahren erschienenen Original so abschneidet, das weiß Captain Florim.
1: Dieser Song wirft mich direkt zurück ins Jahr 2015. Ich sitze da vor meiner Wii U und genieße das Piratenleben in der Karibik. Assassin's Creed 4 Black Flag ist nicht nur eins der ersten Spiele, die ich jemals komplettiert habe, sondern bis heute auch mein absolut liebster Assassin's Creed Teil. Deswegen könnt ihr euch denken, wie gehypt ich auf das jetzt erschienene Remake war. Assassin's Creed Black Flag Resynced soll uns das Beste des alten Spiels kombiniert mit moderner Grafik und Gameplay-Elementen geben und zusätzlich die Story erweitern. Ganz schön große Versprechen. Das Offensichtliche vorneweg. Das Spiel sieht fantastisch aus. Gerade im Vergleich zum Vorgänger ist mir hier nochmal neu bewusst geworden, wie realistisch Videospiele inzwischen aussehen können. Ein kleines Manko: manchmal sind in den Cutscenes die Gesichtsausdrücke der Charaktere ein bisschen zu viel. Das hat auf mich hin und wieder sehr uncanny gewirkt, ist in dem Fall aber wirklich nitpicking. Die Musik aber geht natürlich genauso hart wie im Original. Auf hoher See lausche ich meinen Crewmitgliedern beim Singen von Chanties und im Kampf blättern mir Piratensongs um die Ohren. Sonst glänzt Resynced mit unfassbar vielen Quality-of-Life-Verbesserungen. Anders als im Original ist das hier ein Open-World-Spiel. Das bedeutet, ihr könnt überall ohne Ladeunterbrechung hin. Das macht das Spielerlebnis deutlich angenehmer und immersiver. Apropos deutlich angenehmer. Das Klettern fühlt sich viel flüssiger an als früher und auch das Kampfsystem hat ein Makeover bekommen. Es basiert immer noch viel auf Kontern und perfekten Ausweichen, aber wir können direkter angreifen und haben die Möglichkeit, 4 Spezialmoves einzusetzen. Zum Beispiel können wir Gegnern die Beine wegziehen oder sie mit unserem Wurfpfeil an uns heranziehen. Die Neuerungen machen Kämpfe abwechslungsreicher, aber auch etwas leichter als im Original. Ein weiteres Upgrade haben die Ausrüstungsgegenstände bekommen. So haben sich verschiedene Schwerter und Pistolen im Original recht wenig unterschieden. Hier haben sie jetzt eigene Fähigkeiten. Die Schiffsschlachten, für die Black Flag ja bekannt war, haben ebenfalls Upgrades bekommen. Mit den neuen Offizieren bekommen wir neue Schiffsangriffe und generell fühlt sich das Gameplay einfach viel flüssiger und moderner an. Ja, ich hab's gerade schon gesagt, es gibt jetzt Offiziere. Neben Adewale, den wir von Anfang an Bord haben, können wir noch 3 weitere Offiziere rekrutieren. Das Coole, jeder und jeder kommen mit einer eigenen Hintergrundgeschichte und Storyquest. Grundsätzlich erweitert Resynced die Story und Lore vom Original um extra Storyquests am Ende und mehr Hintergrundinfos zu zum Beispiel Edwards Vergangenheit. Die nebenbei laufende Animus-Quest ist jetzt keine langweilige Büro-Quest mehr, die euch aus dem Spielfluss wirft. Was genau sie ist, möchte ich noch nicht verraten, aber vor allem ist sie eins, nämlich optional. Ihr könnt entscheiden, wann und ob ihr sie spielt oder halt eben nicht. Eine letzte Erleichterung fällt mir noch ein. Die damals super frustrierenden Verfolgungsschleich-Quests, die sofort nach eurer Entdeckung scheitern, sind auch leichter geworden. Außerdem sehr spaßig, wir haben wieder eine eigene Insel, die wir upgraden und pflegen können, um mehr Upgrades und Waffen im Shop und Flottenplätze freizuschalten. Lohnt sich also das Remake? Ich sag ja. Vor allem, weil sich hier dafür entschieden wurde, nicht den Rollenspielweg zu gehen, wie es bei den Assassin's Creed Hauptteilen seit Origins der Fall ist. Das hier spielt sich wie früher, nur eben besser. Ich hab's jetzt circa 20 Stunden gespielt und mich direkt in der Welt verloren. Hier eine Insel abschließen, oh, da ist ein Sidequest und da, aha, da kann ich noch eine Fregatte entern. Ich fühle mich auf einmal wieder wie 15. Als Pirat auf hoher See.
0: Assassin's Creed Black Flag Resynced könnt ihr ab heute in der Standardversion für 59,99 auf PC, Xbox Series und PS5 spielen. Ahoi! Oder so ähnlich. Für den Vibe haben wir jetzt schon mal einen Shanty aus dem Game für euch. Ihr habt es auch schon am Anfang des Beitrags gehört. Das ist Leave Her, Johnny.

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3: Das ist Summertime, Summertime von Bad Sauce featuring Chop. Was, wie schmeckt wohl eine Bad Sauce? Naja, ihr hört immer noch die Gelbfabrik hier auf M95 und ich bin die Ella Butz, hallo. Ja, und ich bin nicht mehr nur alleine hier im Studio, ich habe noch mir Besuch geholt. Das ist die Franzi.
4: Hallo.
3: Hallo, ja, wunderbar. weil wir haben nämlich eine kleine Ankündigung für euch. Morgen,
4: yes.
3: Da um 14.30 Uhr ungefähr, da kloppen wir uns.
4: Ja, haltet euch mal den Termin frei.
3: Da
4: großes Kloppspektakel.
3: Genau, wir tun das natürlich nicht physisch, sondern wir tun das mit unseren Gehirnen, mit Stift und Papier. Wir spielen
4: das klingt so, wie wenn wir so ein Trivia-Battle machen oder
3: nein,
4: so.
3: Nein, machen wir nicht.
4: Mathe-Olympiade.
3: Wir spielen ein Pen-and-Paper-Spiel. Also für alle, die das nicht kennen, das ist sowas wie Dungeons and Dragons, das hat man vielleicht schon mal gehört. Aber wir
4: kloppen
3: machen eher
4: uns mit Papier und Stiften.
3: Genau, wir machen eher Wikinger und Schafe und ich kann schon mal so viel sagen, es wird sehr viel Gossip geben.
4: Oh ja.
3: Aha.
4: Ich bin gespannt. Ich werde dabei sein, ich werde mitspielen. Ella ist, sag mal, da bist du der Game Master.
3: Ich bin der Game
4: Ella
3: Master.
4: Ist der Game Master. Und hat sich da bestimmt eine fantastische Geschichte ausgedacht.
3: Ja, ich...
4: Da kannst du jetzt natürlich nicht spoilern, weil das wäre ja...
3: Nee, ich kann dir keine Tipps geben hier. Da müsst ihr morgen einschalten auf unserem Twitch. Wie heißt denn das Twitch?
4: @m945münchen, weil das Internet kennt kein Ü, deswegen immer alles mit Ü.
3: Ue.
4: Mit Ue.
3: Genau.
4: Ui. Aber ja. Es reicht auch, wenn ihr einfach nur M945 sucht oder M945. Ihr findet uns mit Sicherheit.
3: Ganz genau. Morgen um 14.30 Uhr. Wikinger kloppen. Schaltet ein. Und einschalten solltet ihr auch jetzt für die ganz lauten Blumen, die wir jetzt haben. The flowers. They are so noisy. Viel zu laute Blumen. Also wirklich. Wenn ich so einen Blumenstrauß anschreit, das braucht man nicht.
4: Nee.

0: The flowers are so noisy. Ihr hört die Gamefabrik auf M94.5 mit mir, Ella Butz. Hallihallo. Ja, und damit sind wir auch schon wieder am Ende einer wunderbaren Stunde voller Spiele, Tipps und Tricks angekommen. Ich muss mich bei ganz vielen Leuten bedanken, die diese Sendung mitgestaltet haben. Das waren heute in der Redaktion für die Inhalte zuständig, waren Franziska Sprenzel, Pavel Friedrichs und Florian Schicchiri. Die Nachrichten, die hat Franzi Sprenzel gelesen und die hat mich auch heute technisch im Studio unterstützt und bastelt gerade unsere Online-Version dieser Sendung zum Nachhören. Die Sendeleitung, die hatten David Lyon und Florian Schicchiri. Mein Name, der ist Ella Butz und je nachdem, ob ihr das heute oder morgen hört, am Freitag, dem 31. Juli, veranstalten wir um 14.30 Uhr einen Twitch-Stream auf dem Twitch-Kanal M945 München und da wird Wikinger gekloppt. Also wir spielen ein Pen-and-Paper-Spiel, wo wir als Wikinger uns gegenseitig kloppen mit ganz viel Gossip. Seid gespannt und schaltet ein und schaltet jetzt nicht ab für den nächsten Song. Das ist München 58 von Main Concept.
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